0: Trainer Jürgen Klopp empfängt heute den ersten Teil seines XXL-Kaders. Bis zum Mittag sollen alle Spieler in Herzogenaurach eintreffen. Dort bereitet sich das DFB-Team auf das erste Klopp-Länderspiel am Donnerstag gegen die Niederlande vor. Thomas Bremser berichtet.
1: Klopp muss nicht nur jede Menge Spieler kennenlernen, sondern ihnen auch seine Spielweise und Taktik erklären. Nach nur wenigen Trainingseinheiten geht es Mittwoch dann schon weiter nach Amsterdam zum Auftakt in der Nations League. Klopp hat ja für seine ersten vier Spiele fast zwei komplett unterschiedliche Kader nominiert. Heute trifft er unter anderem auf seinen neuen Stammtorhüter Marc-André Ter Stegen, Kapitän Joshua Kimmich und gleich sechs Neulinge.
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1: Ich bin Hendrik Daum. Es ist eine historische Schlappe für die Kanzlerpartei. Erstmals in der bundesdeutschen Geschichte ist die CDU aus einem Landtag geflogen. In Mecklenburg-Vorpommern schafft sie es mit nur noch 4,9% nicht mehr in den Landtag. Sieger der Landtagswahl ist die AfD mit gut 38%. Die SPD von Ministerpräsidentin Schwesig kommt auf 35,5%. Die Linke und die Grünen schaffen es in den Landtag. SPD, Linke und Grüne hätten gemeinsam eine Regierungsmehrheit. Die Abgeordnetenhauswahl in Berlin hat die Linke unter Spitzenkandidatin Elif Eralp mit fast 26% und großem Vorsprung gewonnen. Die CDU erreicht nur noch knapp 19%. Danach folgen die AfD mit 16%, die Grünen mit 14% und die SPD mit 12%. Der Präsident des Deutschen Instituts für Wirtschaftsforschung, Fratscher, hat die geplanten Maßnahmen der Bundesregierung gegen die hohen Spritpreise scharf kritisiert. Der erneute Tankrabatt koste viel Geld, das die Bundesregierung gar nicht habe und sei auch sozial ungerecht. Die Regierung in Italien will muslimischen Schülerinnen verbieten, Gesichtsschleier zu tragen. In Italien gehe man mit unverhülltem Gesicht zur Schule, sagte Regierungschefin Meloni. Außerdem kündigte sie an, den Anteil ausländischer Schüler in jeder Klasse zu begrenzen. Diese Obergrenze soll die Integration beschleunigen. In der Fußball-Bundesliga hat Paderborn am Abend Hoffenheim mit 3:1 besiegt. Zuvor endete das Aufsteigerduell Schalke gegen Elversberg torlos mit 0:0. Leverkusen gewann gegen Leipzig mit 2:0. Und das deutsche Tennisteam steht im Finale des Davis Cups. Alexander Zverev sorgte für den entscheidenden dritten Punkt. Zuletzt stand die deutsche Mannschaft 1993 im Finale des Davis Cups.
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1: Ich bin Hendrik Daum. Das ist ein Novum in der bundesdeutschen Geschichte. Erstmals ist die CDU aus einem Landtag geflogen. In Mecklenburg-Vorpommern scheiterte die CDU mit nur 4,9% an der 5%-Hürde. Sieger der Landtagswahl ist die AfD mit gut 38%. Die SPD von Ministerpräsidentin Schwesig kommt auf 35,5%. Ein Dreierbündnis aus SPD, Linke und Grünen hätte eine Regierungsmehrheit. Schwesig im ZDF.
2: Die AfD hat keine Mehrheiten, eine Regierung zu bilden. Die Mehrheit liegt bei den demokratischen Parteien. Und ich wünsche mir, dass alle ins Gespräch gehen unter den Demokraten und ausloten, wie man gemeinsam eine demokratische Regierung bilden kann.
1: Und die Abgeordnetenhauswahl in Berlin hat die Linke deutlich mit fast 26% gewonnen. Die CDU stürzt ab auf knapp 19%. Danach folgen die AfD mit 16%, die Grünen mit 14% und die SPD mit 12%. Der frühere Bundesverkehrsminister Scheuer muss sich ab heute vor Gericht verantworten. Er soll vor dem Untersuchungsausschuss zur Pkw-Maut gelogen haben. Scheuer steht deshalb vor dem Berliner Landgericht wegen des Verdachts der Falschaussage. Scheuer weist die Vorwürfe zurück. Insgesamt sind 12 Verhandlungstage angesetzt. Die Pkw-Maut ist am Ende ja gescheitert. Den deutschen Steuerzahler hat das 270 Millionen Euro gekostet. Der neue Bundestrainer Jürgen Klopp empfängt heute den ersten Teil seines XXL-Kaders. Bis zum Mittag sollen alle Spieler in Herzogenaurach eintreffen. Dort bereitet sich das DFB-Team auf das erste Klopp-Länderspiel am Donnerstag gegen die Niederlande vor. Thomas Bremser berichtet.
3: Klopp muss nicht nur jede Menge Spieler kennenlernen, sondern ihnen auch seine Spielweise und Taktik erklären. Nach nur wenigen Trainingseinheiten geht es Mittwoch dann schon weiter nach Amsterdam zum Auftakt in der Nations League. Klopp hat ja für seine ersten 4 Spiele fast 2 komplett unterschiedliche Kader nominiert. Heute trifft er unter anderem auf seinen neuen Stammtorhüter Marc-André Ter Stegen, Kapitän Joshua Kimmich und gleich 6 Neulinge.
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1: Ich bin Hendrik Daum. Einen schönen guten Morgen. Es ist eine historische Schlappe für die Kanzlerpartei. Erstmals in der bundesdeutschen Geschichte ist die CDU aus einem Landtag geflogen. In Mecklenburg-Vorpommern scheitert sie mit nur noch 4,9% an der 5%-Hürde. Sieger der Landtagswahl ist die AfD mit gut 38%. Die SPD von Ministerpräsidentin Schwesig kommt auf 35,5%. SPD, Linke und Grüne hätten gemeinsam eine Regierungsmehrheit. Und schauen wir nach Berlin. Hier hat die Linke die Abgeordnetenhauswahl mit fast 26% und großem Vorsprung gewonnen. Die CDU stürzt ab auf nur noch knapp 19%. Das Münchner Oktoberfest hat einen Bilderbuchstart erlebt. Die Festleitung schätzt die Besucherzahl am ersten Wiesnwochenende auf knapp 1 Million. Einen besseren Auftakt könne man sich nicht wünschen, sagte Wiesnchef Scharpf. Auch schlimme Einsätze blieben den Helfern bisher erspart. Kurios, ein 25-jähriger Berliner brach sich den Arm beim Armdrücken. Inzwischen ist auch klar, warum ein Fahrgeschäft plötzlich anhielt und einige Menschen minutenlang kopfüber hängen blieben. Ein defekter Sensor hatte das Karussell gestoppt. Das Bauteil wurde ausgewechselt. Verletzt wurde bei dem Vorfall niemand. Der neue Bundestrainer Jürgen Klopp empfängt heute den ersten Teil seines XXL-Kaders. Bis zum Mittag sollen alle Spieler in Herzogenaurach eintreffen. Dort bereitet sich das DFB-Team auf das erste Klopp-Länderspiel am Donnerstag gegen die Niederlande vor. Thomas Bremser berichtet.
2: Klopp muss nicht nur jede Menge Spieler kennenlernen, sondern ihnen auch seine Spielweise und Taktik erklären. Nach nur wenigen Trainingseinheiten geht es Mittwoch dann schon weiter nach Amsterdam zum Auftakt in der Nations League. Klopp hat ja für seine ersten 4 Spiele fast 2 komplett unterschiedliche Kader nominiert. Heute trifft er unter anderem auf seinen neuen Stammtorhüter Marc-André Ter Stegen, Kapitän Joshua Kimmich und gleich 6 Neulinge.
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1: Ich bin Julia Wassilkow. Guten Morgen. Es ist ein Debakel für die CDU bei den Landtagswahlen. In Mecklenburg-Vorpommern fliegt sie aus dem Parlament. In Berlin verliert sie klar gegen die Linke. Der Druck auf Kanzler Merz dürfte damit weiter steigen. Noch am Abend hat er aber klargestellt, dass er weitermachen will. David Riemer.
2: Kanzler Merz ist schwer angeschlagen. Nur 13 Minuten, nachdem erste Zahlen veröffentlicht wurden, tritt der CDU-Chef vor die Presse. Das Wahlergebnis in Mecklenburg-Vorpommern hat er als Desaster bezeichnet. Noch nie seit Bestehen der Bundesrepublik ist die CDU aus einem Parlament geflogen. Trotzdem, Merz hält an seinem Reformkurs fest. Er wolle Deutschland voranbringen und werde als CDU-Chef und Bundeskanzler Verantwortung übernehmen.
1: Die Gewerkschaft IG Metall ruft für heute bundesweit zu Protesten auf. Anlass sind die Probleme in der deutschen Automobilindustrie. Das Protestmotto lautet Zukunft statt Kahlschlag. Zusammenhalt ist unsere stärkste Marke. Beklagt wird, dass vor allem die Mitarbeitenden die Folgen der Autokrise tragen müssten. Die Gewerkschaft erwartet, dass sich insgesamt mehr als 100.000 Beschäftigte beteiligen. Der frühere Bundesverkehrsminister Scheuer muss sich ab heute vor Gericht verantworten. Er soll vor dem Untersuchungsausschuss zur Pkw-Maut gelogen haben. Scheuer steht deshalb vor dem Berliner Landgericht wegen des Verdachts der Falschaussage. Er weist die Vorwürfe zurück. Die Pkw-Maut ist am Ende ja gescheitert. Den deutschen Steuerzahler hat das 270 Millionen Euro gekostet. In der Fußball-Bundesliga hat Paderborn am Abend Hoffenheim mit 3:1 besiegt. Zuvor endete das Aufsteigerduell Schalke gegen Elversberg torlos mit 0:0. Leverkusen gewann gegen Leipzig mit 2:0. Und der neue Bundestrainer Jürgen Klopp empfängt heute den ersten Teil seines XXL-Kaders. Bis zum Mittag sollen alle Spieler in Herzogenaurach eintreffen. Dort bereitet sich das DFB-Team auf die ersten Länderspiele in der Nations League vor.
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1: Ich bin Julia Wasilkow. Guten Morgen. Super-GAU für die CDU bei den Landtagswahlen. In Mecklenburg-Vorpommern fliegt sie erstmals aus einem Landesparlament. Und in Berlin verliert sie klar gegen die Linke. Es ist eine historische Zäsur für die Christlich-Demokratische Union Deutschlands. Der Druck auf den bereits angeschlagenen Kanzler Merkel dürfte damit weiter steigen. Dieser spricht von einem Desaster, macht aber deutlich, dass er weitermachen will. Der ukrainische Präsident Selenskyj trifft sich nach eigenen Angaben am Rande der UN-Vollversammlung in New York mit US-Präsident Trump. Das schrieb er nach einem Telefonat mit Trump auf X. Bei dem Gespräch wird es um den Krieg in der Ukraine gehen. Ulf Mauder.
2: Dazu will er Wege einer Deeskalation und Sicherheitsfragen in New York erörtern. Details nannte Selenskyj zwar nicht. Klar ist aber, dass es ihm erneut vor allem um Patriot-Abwehrraketen für die Luftverteidigung der Ukraine gehen dürfte. Zudem braucht die Ukraine auch dringend Triebwerke für ihre Produktion eigener Drohnen und Marschflugkörper.
1: Wie sollen unsere 9-Euro-Geldscheine aussehen? Darüber können wir noch heute mitentscheiden. Denn die öffentliche Abstimmung über das Design der neuen Banknoten geht in die letzte Runde. Zur Auswahl stehen 10 Entwürfe mit Motiven wie Beethoven, Marie Curie oder dem Eisvogel. Abgestimmt werden kann auf der Internetseite der Europäischen Zentralbank. Die endgültige Entscheidung fällt voraussichtlich Ende des Jahres. In der Fußball-Bundesliga hat Paderborn gegen Hoffenheim gewonnen. Der Aufsteiger siegte mit 3:1. Zuvor hatten sich Schalke und Elversberg 0:0 getrennt. Leverkusen besiegte Leipzig mit 2:0. Im Tennis steht das deutsche Davis-Cup-Team im Finalturnier im November in Bologna. Das Team um Alexander Zverev setzte sich in der Qualifikation gegen Kroatien mit 3:1 durch.
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Kennen Sie das auch? Da läuft plötzlich eine alte Samstagabendshow, ein Krimi aus den 80ern, 90ern oder sogar 70er oder diese eine Serie, die früher immer bei den Großeltern lief. Und auf einmal fühlt sich alles irgendwie vertraut an. Obwohl wir heute tausende Streaming-Angebote haben, greifen viele von uns trotzdem gern zu genau diesen Sendungen zurück. Ich übrigens auch. Ich forsche durch die Mediatheken, die es einem heute leicht machen, Serien, die man von früher kennt, wiederzuschauen. Aber warum mache ich das eigentlich? Ich habe mich das schon oft gefragt. Fernsehen ist oft mehr als nur Unterhaltung. Es sind Erinnerungen an gemeinsame Abende auf dem Sofa, an den Geruch von Abendessen aus der Küche, ja, oder daran, wie man als Kind eigentlich viel zu lange wach bleiben durfte. Zum Beispiel bei den Großeltern. Bestimmte Titelmelodien oder Stimmen funktionieren fast wie kleine Zeitmaschinen. Sie holen sofort Gefühle zurück, die wir mit Familie, Geborgenheit und auch Nähe verbinden. Und interessant ist, selbst wenn wir die Handlung längst kennen, mir geht es so, ich kann das alles mitsprechen und schaue trotzdem weiter. Gerade in einer schnellen, oft stressigen Welt geben uns diese vertrauten Formate ein Gefühl von Sicherheit. Wir wissen, was passiert, wir kennen die Figuren und genau das entspannt uns. Vielleicht schauen wir also gar nicht nur die Sendung von damals. Vielleicht schauen wir auch ein kleines Stück zu Hause.

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Machen Sie sich manchmal Gedanken, ob Sie genug Sport treiben? Fitness im Alltag, das klingt für viele erstmal nach Fitnessstudio, Trainingsplan und jeder Menge Schweiß. Aber eigentlich beginnt Bewegung ja schon viel früher, nämlich in den kleinen Momenten des Tages. Die Treppe statt den Aufzug nehmen, eine Station früher aus dem Bus aussteigen oder abends noch eine kleine Runde spazieren gehen, all das bringt unseren Körper in Bewegung. Seit wir einen Hund haben, gehen wir so viel raus zum Spazieren, was wir vorher die ganzen Jahre in dem Maße mit Sicherheit nicht gemacht haben. Und genau darauf kommt es an. Nicht perfekt trainieren, sondern regelmäßig aktiv zu sein. Denn Bewegung hilft nicht nur der Fitness, sondern auch dem Kopf. Man fühlt sich gleich wacher, ausgeglichener und hat auch einfach mehr Energie. Also es muss nicht gleich der Marathon sein. Schon ein bisschen Bewegung im Alltag kann einen großen Unterschied machen. Aber auch die Entspannung darf natürlich nicht zu kurz kommen. Und die kriegen Sie jetzt bei uns mit der besten Klassik zwischen den Meeren.

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4: 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Lüften, das ist sowohl im Sommer als auch im Winter eine ganz wichtige Sache. Aber warum sollte man eigentlich regelmäßig lüften, also auch eben im Winter? Das ist ziemlich einfach zu beantworten. Beim Lüften, da wird verbrauchte, feuchte Luft gegen frische und natürlich sauerstoffreiche Luft ausgetauscht. Und in geschlossenen Räumen, da steigt die Luftfeuchtigkeit sehr schnell an. Ja, durch Atmen, Kochen, natürlich auch durch das Duschen. Und bleibt sie dauerhaft dann hoch, diese Feuchtigkeit, kann sich eben Schimmel bilden. Deshalb ist das auch so wichtig zu lüften. Wichtig dabei ist das sogenannte Stoßlüften. Das ist mir wirklich in Kindheitstagen schon beigebracht worden. Mein Vater ist Ingenieur oder war es ja mittlerweile im wohlverdienten Ruhestand. Und Kippfenster war so gar nicht sein Freund, sondern er hat mir also von Anfang an gesagt, Stoßlüften ist da das wichtige Fenster, also 5 bis 10 Minuten richtig weit aufmachen, am besten mit Durchzug. Natürlich da immer ein bisschen darauf achten, dass es draußen nicht so windig ist, dann knallt es auch schnell mal. Ja, bei den gekippten Fenstern ist einfach das Problem, das bringt relativ wenig. Sie kühlen die Wände aus, ohne dabei die Luft dann wirklich auszutauschen. Schon 2 bis 3 Mal am Tag richtig durchlüften, verbessert das Raumklima spürbar, beugt natürlich dann auch Feuchtigkeitsschäden vor und sorgt nebenbei für einen klareren Kopf. Den wollen wir jetzt auch haben, den kriegen wir jetzt durch unsere Musik. Lehnen Sie sich zurück bei klassischer Musik hier bei Radio Wellenrausch.

Hallo, liebe Hörerinnen und Hörer. Ich möchte Sie an einen Ort voller Sonne, Strand und traumhaften Aloha-Vibes entführen. Ja, wir sprechen über das paradiesische Hawaii. Und ich verspreche Ihnen, diese Inseln haben mehr zu bieten als nur den berühmten Toast. Machen Sie mal kurz die Augen zu, also wenn Sie nicht gerade am Steuer sitzen natürlich. Und stellen Sie sich vor, sanfte Wellen, die gegen die Küste plätschern, üppige Palmen, die im Wind tanzen und türkisfarbenes Wasser, das glitzert wie ein perfekt gemixter Cocktail. Hawaii ist ein Fest der Sinne und ein Ort, den Sie unbedingt erleben sollten. Und heute transportieren wir ein wenig von diesem Flair zu Ihnen nach Hause, und zwar mit der berühmten Poke Bowl. Der Begriff Poke kommt aus dem Hawaiianischen und bedeutet so viel wie in Stücke schneiden. Es beschreibt die Kunst, frischen, roh marinierten Fisch in kleine, köstliche Würfel zu zaubern. So wird jede Bowl zu einem kleinen Stückchen Urlaub auf Ihrem Tisch zu Hause. Diese Bowl ist nicht nur ein Genuss für den Gaumen, sondern auch eine Augenweide. Die kräftigen Farben der Zutaten sorgen für gute Laune, wie ein Sommergarten in einer Schüssel, der sofort ein Lächeln auf Ihr Gesicht zaubert. Und das Beste, Sie können Ihre Kreativität beim Zusammenstellen richtig ausleben. Also mein Lieblingsrezept für die ultimative Teriyaki Lachs Bowl. Köstlicher, aromatischer Lachs, der in Teriyaki-Soße schimmert. Dazu duftender Reis, knackiges Gemüse und all die zusätzlichen Toppings, die Ihre Bowl den extra Farbkick geben. Die Zubereitung ist ein echtes Kinderspiel. Während der Reis vor sich hin köchelt, schnappen Sie sich einfach das Gemüse, schneiden, schnippeln und bereiten so das große Geschmacksspektakel vor. Die einzige Herausforderung, den Lachs nicht zu widerstehen, während er anbrät. Der Duft wird Sie nämlich umhauen. Vielleicht ein bisschen Avocado dazu oder wie wär's mit Mango für die süße Note. Fügen Sie alles zusammen und schon haben Sie nicht nur eine Mahlzeit, sondern ein Kunstwerk, das selbst Van Gogh ablassen lassen würde.

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1: Ich bin Julia Wasilkow. Guten Morgen. Nach den Wahlschlappen in Berlin und Mecklenburg-Vorpommern steigt der Druck auf Kanzler Merz weiter. Trotzdem will er im Amt bleiben, das hat er schon gesagt. In Berlin sind schon alle Stimmen ausgezählt. Hier hat die Linke die Abgeordnetenhauswahl mit 25,7% klar gewonnen. In Mecklenburg-Vorpommern gewinnt die AfD mit 38,2%. Mit einem bundesweiten Aktionstag stemmt sich die IG Metall gegen den Jobabbau und weitere Einschnitte für Beschäftigte der Automobilbranche. Die Gewerkschaft will heute bei rund 280 Aktionen mehr als 100.000 Menschen mobilisieren. Claudia Wächter.
2: Zig Entlassungen, ganze Werke stehen auf der Kippe. Die Gewerkschaft macht nun mobil, fordert, dass die angeschlagene Branche investiert. Zum Beispiel in autonomes Fahren. Denn egal ob Audi, Mercedes, BMW und Co., das Made in Germany zieht nicht mehr. Die Konkurrenz aus China dagegen gibt Gas.
1: Die Bundesregierung plant gerade Maßnahmen gegen die hohen Spritpreise. Kritik kommt vom Präsidenten des Deutschen Instituts für Wirtschaftsforschung, Fratscher. Der erneute Tankrabatt sei teuer, sozial ungerecht und ökonomisch kontraproduktiv, sagte Fratscher dem Handelsblatt. Er koste Geld, das die Bundesregierung nicht habe und bedeute letztendlich eine Umverteilung von arm zu reich. Im Stammquartier der Fußballnationalmannschaft startet Jürgen Klopp als neuer Bundestrainer die Vorbereitung auf die ersten vier Spiele der Nations League. Klopp versammelt in Herzogenaurach den ersten Teil seines großen Kaders für die Länderspiele in den Niederlanden am Donnerstag und gegen Griechenland am Sonntag. Für die Nationalmannschaft ist es der Neustart nach dem frühen WM aus.
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Ich bin Leslie Ann Bredfeld. Wir werfen ab und an mal einen Blick auf die Epochen und heute geht es um den Barock. Barock könnte man als die Epoche des Glanz und Glamour bezeichnen. Um die Epoche des Barock verstehen zu können, muss man sie zeitlich eingeordnet sehen. Der Barock umfasst den ungefähren Zeitraum von 1600 bis 1750 und der Begriff Barock leitet sich aus der portugiesischen Juweliersprache und dem Wort Barocco ab, was so viel bedeutet wie schief, runde, seltsam geformte Perle. Das ist eine ziemlich passende Beschreibung für Barock, da sich dieser hauptsächlich durch den Prunk, aber auch durch Gegensätze auszeichnet. Der Barock lässt sich in der Literatur, Mode, in der Malerei, Architektur und natürlich auch in der Musik wiederfinden. Diese Epoche zeichnet sich in allen Bereichen durch ihre überladende Art aus. Beispiele sind zum Beispiel das pompöse Schloss Versailles oder auch die ausladenden Kleider des Barock mit ihren Schleifen, Rüschen und Stickereien. Das Motto in dieser Zeit war eindeutig: Mehr ist mehr. Auch in der Musik spielt der Barock eine große Rolle, aber was zeichnet die Barockmusik aus? Im Ganzen betrachtet ist die Musik der damaligen Zeit zum großen Teil von der Einführung des Generalbasses geprägt. Grob gesagt lässt sich die Musikepoche Barock in drei Phasen einteilen: den Frühbarock, den Hochbarock und den Spätbarock. Zu den Barockkomponisten gehören unter anderem Johann Sebastian Bach, Georg Friedrich Händel und Antonio Vivaldi. Auch bei Radio Wellenrausch gehört die Epoche des Barock zu den beliebtesten bei unseren Hörerinnen und Hörern.

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Wenn wir an klassische Musik denken, kommen vielen von uns sofort Instrumente wie die Geige, das Klavier oder die Flöte in den Sinn. Jedes dieser Instrumente hat seinen eigenen Klang und seine ganz eigene Rolle im Orchester. Die Geige zum Beispiel kann sowohl sanft und gefühlvoll klingen, als auch kraftvoll und dramatisch. Das Klavier dagegen beeindruckt durch seine große Bandbreite von leisen, zarten Melodien bis hin zu mächtigen Akkorden. Und die Flöte bringt oft eine leichte, fast schwebende Klangfarbe in die Musik. Gemeinsam bilden diese Instrumente die Grundlage vieler berühmter Werke der klassischen Musik. Sie erzählen Geschichten ganz ohne Worte. Und genau das macht klassische Instrumente bis heute so faszinierend. Mit nur wenigen Tönen können sie Emotionen wecken, Bilder im Kopf entstehen lassen und Menschen miteinander verbinden. Wir bei Radio Wellenrausch gehen den einzelnen Instrumenten in unserer Rubrik Instrumentenwissen auf den Grund.

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Wir wollen mal wieder ein bisschen auf das Epochenwissen schauen und heute widmen wir uns der Wiener Klassik. Eine Epoche, die wohl die drei beliebtesten und bekanntesten Komponisten hervorgebracht hat und die Musik somit verändert hat. Bei der Wiener Klassik handelt es sich nicht etwa um die klassische Musik, die man in der Stadt Wien hören kann, sondern um eine ganze musikalische Epoche. Ab 1770 entwickelte sich innerhalb der Musikwelt ein ganz neuer Stil und vor allem eine ganz neue Art des Komponierens. Diese Veränderungen traten vor allem in der Stadt Wien auf und so entwickelte sich in der Zeit zwischen 1750 und 1825 die Wiener Klassik. Das Besondere an dieser Epoche ist, dass sie wohl die drei größten und bis heute beliebtesten Komponisten hervorgebracht hat: Joseph Haydn, Wolfgang Amadeus Mozart und Ludwig van Beethoven. Beethoven steht allerdings bereits am Übergang zur Romantik. Warum nennt man diese Epoche der klassischen Musik eigentlich Wiener Klassik? Alle drei der genannten Komponisten stammen zwar ursprünglich nicht aus Wien, zogen aber dorthin und hatten ihre Hauptschaffenszeit in dieser Stadt. Außerdem wurde ganz besonders am Wiener Hof ihre Musik gefördert. In der damaligen Zeit befand sich also das kulturelle und vor allem musikalische Zentrum in Wien. Die Wiener Klassik wurde in erster Linie durch die in der Französischen Revolution vertretenen Ideale und der damit einhergehenden Aufklärung innerhalb der Gesellschaft geprägt. Die Komponistinnen und Komponisten der Wiener Klassik wollten mit ihrer Arbeit ebenfalls einen Teil zu der neuen Gesellschaftsstruktur beitragen. Und dies gelang in erster Linie mit einer völlig neuen Art des Komponierens. Die Wiener Klassik zählt zu einer der bedeutsamsten und prägendsten Epochen in der Musikgeschichte.

Ach, herrje, erinnern Sie sich noch an diesen riesigen Trend, diese wahnsinnig gehypte Dubai-Schokolade? Also nach Schoki, da kommt jetzt der Keks, der sogenannte Dubai Chewy Cookie aus Südkorea. Tja, der Cookie, von dem jeder spricht, ist gerade so heiß, dass man sich fast die Finger verbrennen könnte. Dieser junge Hotshot des Kuchens besteht aus einer dünnen schokoladigen Hülle, die mit einer wunderbar weichen Marshmallow-Schicht verpackt ist. Drinnen, ja, da verbirgen sich dann köstliche Pistaziencreme und kleine knusprige Fäden. Und angeblich fühlt sich der Biss in den Trendkeks wohl an wie das Knabbern an Moos im Dickicht. Weich, zäh und eventuell auch ein bisschen klebrig. Ja, dann, bei einem Preis von 3 und 6 Euro pro Häppchen sprechen wir da nicht von einem Schnäppchen. Trotzdem, in Südkorea geben sich die jungen Leute die Klinke in die Hand, um in endlosen Schlangen vor Cafés und Bäckereien auf das erträumte Cookie zu warten. Die Warenfans haben jetzt sogar einen Live-Kartenservice, der anzeigt, wo noch Cookies verfügbar sind. Um das Ganze noch zu toppen, gibt es inzwischen einen Dubai-Cookie-Filter für Social Media. Denn die Stars nutzen ihn, um ihre Zuneigung zu zeigen. Denn nichts sagt, ich liebe dich mehr, als ein übertrieben verzierter Keks in der Hand.

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1: Ich bin Julia Wasilkow. Guten Morgen. Es ist ein Debakel für die CDU bei den Landtagswahlen. In Mecklenburg-Vorpommern fliegt sie aus dem Parlament, in Berlin verliert sie klar gegen die Linke. Der Druck auf Kanzler Merz dürfte damit weiter steigen. Noch am Abend hat er aber klargestellt, dass er weitermachen will. David Riemer.
2: Kanzler Merz ist schwer angeschlagen. Nur 13 Minuten, nachdem erste Zahlen veröffentlicht wurden, tritt der CDU-Chef vor die Presse. Das Wahlergebnis in Mecklenburg-Vorpommern hat er als Desaster bezeichnet. Noch nie seit Bestehen der Bundesrepublik ist die CDU aus einem Parlament geflogen. Trotzdem, Merz hält an seinem Reformkurs fest. Er wolle Deutschland voranbringen und werde als CDU-Chef und Bundeskanzler Verantwortung übernehmen.
1: Außenminister Wadefuhl fordert von den Vereinten Nationen mehr Engagement, um Kriege wie in der Ukraine oder im Nahen und Mittleren Osten zu beenden. Vor seiner Abreise zur UN-Generalversammlung nach New York hat der CDU-Politiker gesagt, diese Woche dürfe es nicht nur eine Bestandsaufnahme aller Krisen geben. Nötig sei die Bereitschaft aller Verantwortlichen, um jeden kleinen Schritt zur Lösung zu ringen. Der frühere Bundesverkehrsminister Scheuer muss sich ab heute vor Gericht verantworten. Er soll vor dem Untersuchungsausschuss zur Pkw-Maut gelogen haben. Scheuer steht deshalb vor dem Berliner Landgericht wegen des Verdachts der Falschaussage. Er weist die Vorwürfe zurück. Die Pkw-Maut ist am Ende ja gescheitert. Den deutschen Steuerzahler hat das 270 Millionen Euro gekostet. Wie sollen unsere neuen Euro-Geldscheine aussehen? Darüber können wir noch heute mitentscheiden. Denn die öffentliche Abstimmung über das Design der neuen Banknoten geht in die letzte Runde. Zur Auswahl stehen 10 Entwürfe mit Motiven wie Beethoven, Marie Curie oder dem Eisvogel. Abgestimmt werden kann auf der Internetseite der Europäischen Zentralbank. Die endgültige Entscheidung fällt voraussichtlich Ende des Jahres.
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Ich habe ja schon mal beiläufig erwähnt, dass wir einen Hund haben. Und haben Sie sich schon mal gefragt, wie Ihr Hund eigentlich unterscheidet, wer bei Ihnen Herrchen und wer Frauchen ist? Also außer natürlich daran, wer öfter Nein sagt oder wer heimlich Leckerlis zusteckt. Für Ihren Hund ist das Ganze nämlich eine ziemlich klare Sache. Erstens, die Stimme. Hunde sind echte Profis darin, Tonlagen zu unterscheiden. Ob sie freundlich säuseln oder streng Sitz sagen, ihr Vierbeiner weiß ganz genau, von wem das kommt. Und oft auch, bei wem es sich eher lohnt, das Kommando kreativ zu interpretieren. Zweitens, der Geruch. Während wir Menschen vielleicht gerade noch unser Parfum erkennen, nimmt Ihr Hund eine ganze Duftbibliothek wahr. Für ihn riechen sie nicht nur gut, sie riechen vor allem eindeutig nach Ihnen. Und das gilt natürlich auch für die andere Bezugsperson. Und dann wäre da noch Ihr Verhalten. Wer geht Gassi, wer füttert und wer sagt nur noch ein Leckerli und meint eigentlich fünf. Ihr Hund hat das alles längst durchschaut und fein säuberlich abgespeichert. Kurz gesagt, Ihr Hund weiß nicht nur, wer Herrchen und Frauchen ist. Er weiß auch ganz genau, bei wem sich welche Strategie lohnt. Und wenn wir ehrlich sind, meistens hat er damit auch ziemlich recht.

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Ja, unser Studio ist ja am Flughafen Lübeck und deshalb sehe ich viele Menschen, die in den Urlaub fliegen oder, ja, so ist es ja leider, jeder schöne Urlaub ist auch mal vorbei, die aus dem Urlaub zurückkehren. Auf jeden Fall ist es natürlich ein sehr spannendes Umfeld hier am Flughafen. Man sieht viele glückliche Gesichter, hört die Flieger starten, was beim Senden manchmal gar nicht so einfach ist. Auf jeden Fall Urlaub, die schönste Zeit des Jahres, die wir hier natürlich hautnah miterleben dürfen. Mit den Gästen, die hier gen Urlaub fliegen. Ja, Urlaub ist das richtige Stichwort. Urlaub ist schön und natürlich ist Musik auch was ganz Schönes. Und bei klassischer Musik kann man so richtig schön entspannen und vielleicht schon vom nächsten Urlaub träumen, der schon vor der Tür steht. Vielleicht ist es bei Ihnen gerade so, dass Sie wissen, oh, in greifbarer Nähe ist der nächste Urlaub, also lehnen Sie sich zurück. Entspannen Sie und genießen Sie die Gedanken auf Ihren kommenden Urlaub. Wir helfen Ihnen dabei mit der richtigen Musik für die Entspannung im Alltag, wenn der Urlaub noch ein bisschen auf sich warten lässt.

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Moin Moin und herzlich willkommen bei Radio Wellenrausch, Ihrem norddeutschen Klassikradiosender, wo die Wellen der Musik sanft an die Küste Ihrer Ohren schlagen. Es wird so musikfrisch wie der Seewind, also machen Sie es sich bequem. Die Menschen im Norden sind stolz auf ihre Traditionen. Tja, und dazu gehört auch, dass wir beim Musikhören immer die richtige Tasse Tee in der Hand halten. Ein Duett zwischen Teekultur und den Meisterwerken von Bach, Beethoven und Brahms. Lassen Sie sich von den leisen und lauten Gezeiten der großen Meister verzaubern. Hier kommt sie, die nächste Klangwelle.

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1: Ich bin Julia Wassilkow. Eine Umfrage zum Design der neuen Banknoten geht heute zu Ende. Noch bis Mitternacht läuft die Online-Abstimmung der Europäischen Zentralbank. Bis jetzt haben schon mehr als 9 Millionen Menschen mitgemacht. Die Vorauswahl der Designs, über die abgestimmt werden kann, hat 2 Themen: Kultur und Natur. So gibt es Motive mit berühmten Europäern wie etwa Leonardo da Vinci oder welche mit Flüssen und Vögeln wie Eisvogel und Weißstorch. Nach den Wahlschlappen in Berlin und Mecklenburg-Vorpommern steigt der Druck auf Kanzler Merz weiter. Trotzdem will er im Amt bleiben, das hat er schon jetzt gesagt. In Berlin hat die Linke die Abgeordnetenhauswahl mit 25,7% klar gewonnen. In Mecklenburg-Vorpommern gewinnt die AfD mit 38,2%. Der ukrainische Präsident Selenskyj trifft sich nach eigenen Angaben am Rande der UN-Vollversammlung in New York mit US-Präsident Trump. Das schrieb er nach einem Telefonat mit Trump auf X. Bei dem Gespräch wird es um den Krieg in der Ukraine gehen. Ulf Mauder.
2: Dazu will er Wege einer Deeskalation und Sicherheitsfragen in New York erörtern. Details nannte Selenskyj zwar nicht. Klar ist aber, dass es ihm erneut vor allem um Patriot-Abwehrraketen für die Luftverteidigung der Ukraine gehen dürfte. Zudem braucht die Ukraine auch dringend Triebwerke für ihre Produktion eigener Drohnen und Marschflugkörper.
1: Im Stammquartier der Fußballnationalmannschaft startet Jürgen Klopp als neuer Bundestrainer die Vorbereitung auf die ersten 4 Spiele der Nations League. Klopp versammelt in Herzogenaurach den ersten Teil seines großen Kaders für die Länderspiele in den Niederlanden am Donnerstag und gegen Griechenland am Sonntag. Für die Nationalmannschaft ist es der Neustart nach dem frühen WM-Aus.
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ein Instrument jenseits der 40 zu erlernen, das ist eine sehr besondere Entscheidung, die ich gerade getroffen habe. Ich habe mir nämlich eine Ukulele gekauft. Und es ist nicht deshalb eine besondere Entscheidung, weil es unmöglich wäre, sondern weil man in meinem Alter zum ersten Mal versteht, was regelmäßiges Üben eigentlich bedeutet. Als Kind lernt man unbekümmert. Man spielt mal falsch, mal schief oder im falschen Takt und bekommt trotzdem Applaus. Als Erwachsener dagegen, ja, da beginnt man mit einer gewissen Würde. Man kauft ein ordentliches Instrument, ein schönes Notenheft und sagt Sätze wie, das wollte ich schon immer mal machen. Und dann sitzt man da. Die linke Hand macht etwas anderes als die rechte. Die Finger diskutieren untereinander. Und man entdeckt Muskeln, die bislang offenbar ausschließlich für das Öffnen von Marmeladengläsern zuständig waren. Das Interessante ist, mit über 40 lernt man langsamer, aber man hört bewusster zu. Man freut sich nicht mehr über Lautstärke oder Geschwindigkeit, sondern über einen einzigen gelungenen Ton. Über einen Moment, in dem etwas plötzlich wirklich nach Musik klingt. Natürlich hat das Ganze auch komische Seiten. Man verbringt mehr Zeit damit, die richtige Sitzhaltung zu finden. Und wenn man nach einer halben Stunde Üben zufrieden sagt, heute lief es gut, bedeutet das oft schlicht, dass man keinen Krampf bekommen hat. Aber vielleicht liegt gerade darin der Reiz. Man muss niemandem mehr etwas beweisen. Man lernt kein Instrument mehr, um berühmt zu werden, sondern aus Neugier, aus Freude und vielleicht auch aus einer kleinen Sehnsucht heraus, noch einmal Anfänger sein zu dürfen. Ich bin gespannt. Jedenfalls ist es ein bemerkenswert schönes Gefühl.

0: 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Neulich habe ich schon mal mit Ihnen über die Feierabendküche gesprochen und heute machen wir mal einen kleinen Ausflug in die Welt der Retro-Küche. Was ist denn das? Ja, genau. Wenn wir von Retro sprechen, denken viele von uns sofort an die 50er bis 80er Jahre. Bunte Fliesen, runde Kühlschränke und natürlich ganz besondere Gerichte. Die Retro-Küche steht für eine Zeit, in der Essen nicht nur satt machen, sondern auch Spaß machen sollte. Klassiker wie Toast Hawaii, Wackelpudding oder gefüllte Eier waren echte Highlights auf jedem Tisch. Und was diese Küche so besonders macht, ist ihre Mischung aus Kreativität und Einfachheit. Soll ja auch irgendwie schnell gehen. Viele Rezepte waren leicht umzusetzen, oft mit Zutaten, die man sowieso im Haus hat. Gleichzeitig wurde auch viel experimentiert, süß traf da auf, herzhaft, ungewöhnliche Kombinationen waren ausdrücklich erlaubt. Heute erlebt die Retro-Küche ein echtes Comeback. Immer mehr Menschen entdecken den Charme dieser Gerichte neu, sei es aus Nostalgie oder einfach auch aus Neugier. Und vielleicht liegt auch genau darin ihr Zauber. Sie verbindet Generationen und zeigt, dass gutes Essen keine komplizierten Regeln braucht. Also, warum nicht mal wieder ein bisschen Retro auf den Teller bringen?
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Ich nehme Sie wieder mit zu einem Ort, an dem Musikgeschichte lebendig wird. Diesmal dem Teatro di San Carlo in Neapel. Wenn Sie dieses prachtvolle Opernhaus betreten, betreten Sie zugleich eines der ältesten noch aktiven Opernhäuser Europas. Eröffnet bereits im Jahr 1737 und damit älter als viele berühmte Bühnen der Welt. Schon beim ersten Blick entfaltet sich die besondere Atmosphäre dieses Hauses. Roter Samt, goldverzierte Logen und ein Zuschauerraum, der mit seiner eleganten Hufeisenform bis heute nahezu unverändert erhalten geblieben ist. Hier verschmelzen Geschichte, Architektur und Musik zu einem einzigartigen Erlebnis. Das Teatro di San Carlo war über Jahrhunderte Treffpunkt von Königen, Komponisten und Musikliebhabern aus aller Welt. Große Künstler wie Gioachino Rossini und Gaetano Donizetti wirkten hier und prägten die Geschichte der Oper entscheidend mit. Noch heute gilt die Akustik des Hauses als außergewöhnlich klar und warm, ein Klangraum, der Musik unmittelbar spürbar macht. Wenn sich der Vorhang hebt und das Licht langsam erlischt, erleben Sie nicht nur eine Aufführung, sondern ein Stück italienischer Kulturgeschichte. Das Teatro di San Carlo ist weit mehr als ein Opernhaus. Es ist ein Symbol für die Leidenschaft, Eleganz und künstlerische Seele Neapels.

Sie stehen morgens nicht nur neben sich, sondern auch unter der Dusche oder im Fitnessstudio. Da hilft ein heißer Strahl genauso wie nach einem langen Arbeitstag. Ist Ihnen eigentlich schon mal beim Einseifen und Shampoonieren aufgefallen, dass wir immer die gleichen Rituale und Gewohnheiten haben? Das hat sich wohl auch die Beziehungsexpertin Gilda Kahle gedacht und gleich einmal 2000 Menschen dazu befragt. Herausgekommen ist eine interessante Studie, die zwischen Brause und Charakter Verbindungen findet. Also, wenn Sie zuerst Ihr Gesicht waschen, dann heißt das wahrscheinlich, dass Sie ein Status-Junkie sind. Oder vielleicht sind auch Sie der Mensch, der zuerst die Ohren reinigt. Das bedeutet, genau richtig, Sie sind hervorragende Zuhörer. Sie lieben es, anderen zu lauschen und Sie informieren sich über alles. Und für die kreativen Seelen unter Ihnen, wenn Sie mit den Haaren beginnen, sind Sie die wahren Künstler. Sie verfolgen Ihre Träume mit so viel Ausdauer, wie Sie brauchen, um den perfekten Schaum zu erzeugen. Sie sind wählerisch. Keine einfachen Seifenfreunde hier, nur die besten kreativen Köpfe um uns herum.

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1: Ich bin Dominik Schweiger. Vor rund 7 Jahren ist die geplante PKW-Maut gescheitert. Das hat uns richtig viel Geld gekostet. Ex-Bundesverkehrsminister Scheuer steht nun vor dem Berliner Landgericht. Es geht um den Vorwurf einer Falschaussage. Die Staatsanwaltschaft wirft Scheuer vor, vor dem Mautuntersuchungsausschuss des Bundestags gelogen zu haben. Wie geht's jetzt weiter? Gerade kommen in Berlin die Bundesparteien zusammen, um über die Wahlen zu diskutieren. Kanzler Merz steht massiv unter Druck nach dem Debakel für die CDU. In Berlin hat die Linke die Kanzlerpartei abgehängt, in Mecklenburg-Vorpommern ist sie sogar aus dem Parlament geflogen. Claudia Wächter berichtet.
2: Merz spricht von einem Desaster, will aber die Reformen wie geplant durchziehen, geht also in die Offensive. Ob diese Strategie allerdings aufgeht, um sich zu retten, ist unklar, denn der Koalitionspartner SPD stellt bereits klar, wir müssen über die Reformen reden, die Botschaft der Wähler ernst nehmen. Und auch in der CDU rumort es gewaltig.
1: Außenminister Wadefuhl will, dass die Vereinten Nationen mehr tun, um Kriege wie in der Ukraine oder im Nahen und Mittleren Osten zu beenden. Vor seiner Abreise zur UN-Generalversammlung nach New York hat der CDU-Politiker gesagt, diese Woche dürfe es nicht nur eine Bestandsaufnahme aller Krisen geben. Nötig sei die Bereitschaft aller Verantwortlichen, um jeden kleinen Schritt zur Lösung zu ringen. Der Chef des Deutschen Instituts für Wirtschaftsforschung, Fratscher, kritisiert die geplanten Entlastungen bei den Spritpreisen. Der Tankrabatt sei teuer, sozial ungerecht und wenig wirksam, sagte er dem Handelsblatt. Auch vom geplanten Preisdeckel erwartet der Ökonom kaum Entlastung. Stattdessen fordert Fratscher direkte Zahlungen an die Bürger, ähnlich wie bei der Energiepreispauschale. Es ist ein Schock für das frühere Supermodel Cindy Crawford. Ihr Sohn Presley Gerber ist tot. Der 27-Jährige ist gestern in einer Reha-Einrichtung in Los Angeles gestorben. Zur Todesursache ist bisher nichts bekannt. Presley Gerber hatte zuletzt öffentlich über seine psychischen Probleme gesprochen, unter anderem in Podcasts und auf Instagram.
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3: Herzlich willkommen zu Reiselust in Dur und Moll. Ich bin Stefanie und heute reisen wir auf eine Insel, die meisten von uns mit Sommer verbinden. Mit Sonne, Stränden, türkisfarbenem Wasser und Langabenden am Meer. Aber wir kommen zu einer ganz anderen Jahreszeit. Wir reisen nach Mallorca, wenn die Insel leiser ist, wenn über der Serra de Tramuntana noch kühle Luft liegt, die Strände fast menschenleer und im Landesinneren plötzlich tausende kleine Blüten erscheinen. Es ist Zeit für die Mandelblüte. Das ist wirklich was ganz Besonderes. Vom Flughafen Lübeck werden Sonderreisen angeboten im Februar 2027. Da beginnt die Urlaubszeit ganz früh im Jahr und ich kann Ihnen versprechen, es wird wunderschön. Meist beginnt dieses Naturschauspiel im Januar und begleitet Mallorca bis in den Februar, regional und nach Witterung auch etwas drüber hinaus. Dann verwandeln sich ganze Landstriche. Die Mandelbäume tragen noch kein Laub, stattdessen sitzen unzählige weiße und zartrosa Blüten direkt auf den dunklen Ästen. Besonders schön ist dieses Schauspiel im Inselinneren und am Fuße der Serra de Tramuntana. Und wer jetzt über Mallorca fährt, erlebt eine erstaunlich stille Insel. Steinmauern ziehen sich durch die Landschaft. Schafe stehen zwischen den Bäumen. Dahinter erheben sich Berge. Es duftet nach Erde, Kräutern und manchmal ganz leicht nach den Blüten der Mandelbäumchen. Mallorca zeigt jetzt ein anderes Gesicht, vielleicht sogar eines seiner schönsten. Doch die Mandelblüte ist nicht nur eine hübsche Kulisse. Der Mandelbaum gehört seit Jahrhunderten zur Kulturlandschaft der Insel. Und deshalb beginnen wir unsere Reise heute nicht am Strand, sondern mitten zwischen den Bäumen.

Wir sind auf Mallorca, mitten in der Mandelblüte. Und wenn wir einen der kleinen Zweige genauer betrachten, entdecken wir Blüten, die fast weiß sind. Und andere, die kräftiger rosa leuchten. Das liegt auch an den verschiedenen Mandelsorten, die auf Mallorca wachsen. Die Mandel selbst hat eine lange Geschichte im Mittelmeerraum. Auf Mallorca wurde ihr Anbau besonders im 19. Jahrhundert bedeutend, als viele Weinberge nach der Reblauskrise durch Mandelbäume ersetzt wurden. So wurde aus wirtschaftlicher Not eine Landschaft, die heute zu den charakteristischen Bildern dieser Insel gehört. Im Sommer sind diese Bäume eher unscheinbar, aber im Winter geschieht dieses kleine Wunder. Noch bevor die Blätter kommen, öffnen sich die Blüten. Und weil auf Mallorca sehr viele Mandelbäume stehen, entstehen stellenweise ganze Wolken aus Rosa und Weiß. Besonders reizvoll sind Fahrten durch das Landesinnere, etwa rund um Santa Maria del Camí, Bunyola, Lloseta oder weiter in Richtung der Tramuntana. Und dort merkt man schnell, dass Mallorca jenseits der Küstenorte ist bäuerlich geprägt. Olivenhaine, Orangen- und Zitronenbäume, Weinberge, alte Finkas und Trockensteinmauern bestimmen hier das Bild. Viele dieser Mauern wurden ohne Mörtel errichtet und gehören zu einer jahrhundertealten Kulturtechnik. Mallorca ist eben nicht nur eine Badeinsel, es ist eine gewachsene Kulturlandschaft. Und für deren nächste Facette fahren wir jetzt nach Palma. Denn hinter den Palmen der Inselhauptstadt wartet eine der eindrucksvollsten Kathedralen des Mittelmeerraumes.

Wir sind in Palma und wer sich der Stadt vom Meer nähert, sieht sie schon von Weitem, die Kathedrale La Soy. Sie erhebt sich mächtig über der alten Stadtmauer und gehört zu den bedeutenden gotischen Bauwerken Spaniens. Im Inneren fällt farbiges Licht durch eine gewaltige Rosette. Mehr als 6 Jahrhunderte wurde an dieser Kathedrale gebaut und verändert. Sogar Antoni Gaudí, der große katalanische Architekt, war zu Beginn des 20. Jahrhunderts an ihrer Umgestaltung beteiligt. Aber Palma sollte man nicht nur wegen La Soy besuchen. Wir gehen mal weiter, durch schmale Gassen, vorbei an Innenhöfen und alten Stadtpalästen. Mallorcas Geschichte ist voller kultureller Schichten. Römer lebten hier. Jahrhundertelang prägte die islamische Herrschaft die Insel, bevor Mallorca im 13. Jahrhundert unter König Jaume dem I. christlich erobert wurde. Diese Vergangenheit hat Spuren hinterlassen in Sprache, Landwirtschaft, Architektur und Küche. Und dann besitzt Palma noch eine ausgesprochen lebendige Kulturseite. Museen, Galerien, Theater und Konzertsäle machen die Stadt längst zu mehr als einem Ausgangspunkt für Strandurlaub. Für unsere Reiselust in Dur und Moll fehlt natürlich noch etwas Entscheidendes. Die Musik. Dafür verlassen wir Palma. Wir fahren hinauf in die Serra de Tramuntana. Durch eine Landschaft aus Bergen, Olivenbäumen und im Winter blühenden Mandeln. Unser Ziel ist Valdemossa. Dort verbrachte einer der berühmtesten Komponisten der Romantik einen Winter, der alles andere als romantisch verlief. Frédéric Chopin.

Valdemossa liegt in den Bergen der Serra de Tramuntana. Steinhäuser, enge Gassen, grüne Fensterläden und über allem erhebt sich die ehemalige Kartause. Im Winter 1838 kam Frédéric Chopin gemeinsam mit der französischen Schriftstellerin Georges Sand nach Mallorca. Die beiden hofften auf mildes Klima, auf Ruhe und Erholung, doch daraus wurde nur bedingt etwas. Der Winter war nass und kalt. Chopins Gesundheitszustand bereitete Sorgen und das Paar geriet mit der konservativen Inselgesellschaft schnell in Konflikt. Georges Sand verarbeitete diese Erfahrung später in ihrem Buch »Ein Winter auf Mallorca«. Chopin wiederum komponierte während seines Aufenthaltes weiter, unter anderem an seinen berühmten Präludien. Und genau hier entsteht eine wunderbare Verbindung zwischen Landschaft und Musik. Stellen Sie sich Valdemossa an einem Wintermorgen vor. Nebel hängt zwischen den Bergen, Regen fällt auf die Dächer der Kartause und irgendwo sitzt Chopin am Klavier. Seine Musik kann hauchzart sein und im nächsten Moment dramatisch und dunkel werden. Dur und Moll eben. Heute erinnert Valdemossa sehr bewusst an diesen berühmten Gast. Doch selbst ohne Chopin wäre dieser Ort einen Besuch wert. Denn die Serra de Tramuntana gehört zum UNESCO-Welterbe. Wanderwege führen durch alte Olivenhaine, über Terrassen und vorbei an Trockensteinmauern. Weiter westlich liegen Orte wie Daya und Soller. Und dort finden wir wieder das Mallorca, das diese Reise begleitet. Berge, Zitrusbäume, Mandelblüten und das Mittelmeer tief unter uns. Nach so viel Kultur und Natur fehlt jetzt nur noch eines. Wir müssen probieren, wie Mallorca schmeckt.

Wir sind mittendrin bei Reiselust in Dur und Moll und jetzt wird es kulinarisch. Natürlich beginnen wir hier auf Mallorca mit der Mandel. Mallorquinische Mandeln finden sich in Kuchen, Gebäck, Süßspeisen und Likören. Ein Klassiker ist der Gâteau de Almendra, ein saftiger mallorquinischer Mandelkuchen. Er kommt traditionell ohne Mehl aus und wird häufig mit einer Kugel Mandeleis serviert. Sehr einfach und sehr gut. Berühmt ist natürlich auch die Ensaimada, das spiralförmige Gebäck, das zum Frühstück, zum Kaffee oder einfach zwischendurch gegessen wird. Wer es herzhafter möchte, probiert Pampoli, Brot mit Olivenöl und Tomate. Je nach Variante ergänzt durch Käse, Olivenöl oder andere Zutaten. Auch die Sobrasada gehört zu Mallorca, eine weiche, mit Paprika gewürzte Wurstspezialität. Und dann gibt es noch etwas, das hervorragend zur Mandelblüte passt. Die Märkte der kleinen Orte. Hier liegen Orangen, Zitronen, Oliven, Käse und Gemüse auf den Ständen. Mallorcas Küche ist eng mit der Landwirtschaft verbunden. Und wer im Winter oder zeitigen Frühjahr kommt, erlebt diese Seite der Insel besonders schön. Vielleicht sitzen wir jetzt in einem kleinen Café, vor uns ein Stück Mandelkuchen, dazu ein Café con Leche. Die Sonne kommt raus und über den Dächern sehen wir die Berge der Tramuntana. Viel mehr braucht ein guter Reisetag eigentlich nicht. Aber einen letzten Ausflug machen wir noch. Wir fahren nochmal hinaus aufs Land, mitten hinein in die Blüte.

Unsere Reise durch Mallorca geht langsam zu Ende und wir stehen noch einmal dort, wo wir begonnen haben, zwischen Mandelbäumen. Die Nachmittagssonne fällt durch die hellen Blüten. Hinter den Feldern erhebt sich die Serra de Tramuntana. Und plötzlich wirkt Mallorca sehr weit entfernt von jenem Bild, das wir aus den Sommermonaten kennen. Keine überfüllten Strände, keine große Hitze, stattdessen Dörfer, Klöster, alte Olivenbäume und blühende Felder. Wir haben heute Palma und seine Kathedrale besucht. Wir waren in Valldemossa bei Frédéric Chopin. Wir haben die Bergwelt der Tramuntana kennengelernt und entdeckt, warum die Mandel bis heute zur Kultur und zur Küche dieser Insel gehört. Vielleicht ist genau das der Reiz einer Reise zur Mandelblüte. Mallorca muss jetzt nicht laut um unsere Aufmerksamkeit werben. Man beginnt wieder, die kleinen Dinge wahrzunehmen. Eine rosa Blüte vor blauem Himmel. Oh, herrlich. Das Läuten einer Kirchenglocke. Den Duft von Kaffee und frisch gebackener Ensaimada und vielleicht ein Prelude von Chopin. Das wäre für mich der passende Klang zu diesem Mallorca. Ein bisschen melancholisch, ein bisschen sonnig und voller Vorfreude auf den Frühling. Das war Reiselust in Dur und Moll. Ich bin Stefanie und verabschiede mich für heute von Mallorca. Vielleicht sehen wir diese Insel beim nächsten Besuch mit etwas anderen Augen. Denn manchmal muss man zu einem bekannten Ort einfach zur richtigen Jahreszeit zurückkehren, um ihn mal ganz neu zu entdecken.

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1: Ich bin Dominik Schweiger. Das Deutschland-Ticket ist weiter der ÖPNV-Magnet. Gut 4,7 Milliarden Fahrten haben die Verkehrsbetriebe bundesweit im ersten Halbjahr gezählt, so das Statistische Bundesamt. Allerdings, so stark wie zu seiner Einführung, zieht das Deutschland-Ticket nicht mehr. Das könne laut Experten auch am Preis von mittlerweile 63 Euro liegen. Angesichts der hohen Spritpreise fordern einige, mit dem Preis wieder runterzugehen. Unsere deutschen Autofirmen stecken ja schon länger in der Krise. Die Konzerne reagieren mit Kürzungen und wollen Teile der Produktion ins Ausland verlegen. Genau dagegen stemmt sich die Gewerkschaft IG Metall mit einem bundesweiten Aktionstag. Mehr als 100.000 Beschäftigte sollen mobilisiert werden. Claudia Wächter berichtet.
2: Zig Entlassungen, ganze Werke stehen auf der Kippe. Die Gewerkschaft macht nun mobil, fordert, dass die angeschlagene Branche investiert. Zum Beispiel in autonomes Fahren. Denn egal ob Audi, Mercedes, BMW und Co., das Made in Germany zieht nicht mehr. Die Konkurrenz aus China dagegen gibt Gas. Es gibt heute Sternmärsche und Kundgebungen, viele Aktionen unter dem Motto Zukunft statt Kahlschlag.
1: Nach den Wahlniederlagen wächst der Druck auf Kanzler Merz. Aus mehreren Landesverbänden kommt nämlich deutliche Kritik. Merz fehle es an Empathie, im Bund könne es so nicht weitergehen. Berlins noch Rathauschef Wegner von der CDU macht den Gegenwind aus der Bundespolitik fürs schlechte Abschneiden mitverantwortlich. Rückendeckung erhält Merz von der CSU, eine Personaldebatte werde es nicht geben, hieß es. Für jedes zweite Unternehmen ist die Bürokratie das größte Problem des Wirtschaftsstandorts Deutschland. Das zeigt eine Umfrage des Münchner IFO-Instituts. Mit deutlichem Abstand folgen hohe Energie- und Arbeitskosten. Dabei unterscheiden sich die Sorgen je nach Branche. Die Industrie leidet besonders unter den Energiepreisen, dem Bau fehlen Fachkräfte und der Handel kämpft mit der schwachen Nachfrage. Im Stammquartier der Fußballnationalmannschaft startet Jürgen Klopp als neuer Bundestrainer die Vorbereitung auf die ersten 4 Spiele der Nations League. Klopp versammelt in Herzogenaurach den ersten Teil seines großen Kaders für die Länderspiele in den Niederlanden am Donnerstag und gegen Griechenland am Sonntag. Für die Nationalmannschaft ist es der Neustart nach dem frühen WM-Aus.
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Ja, und so ist es genau. Wir liegen zwischen den Meeren, nämlich der Ostsee und der Nordsee. Und Hand aufs Herz, gehören Sie zum Team Ostsee oder schlägt Ihr Herz eher für die Nordsee? Das ist ja schon fast eine Glaubensfrage. Die einen lieben die Ostsee, ruhiges Wasser, kaum Wellen, immer da. Perfekt zum Entspannen, Planschen und einfach mal die Seele baumeln lassen. Da fühlt sich selbst der größte Nichtschwimmer plötzlich ganz sicher im Wasser. Und dieser feine, helle Sand, fast wie Urlaub in der Ferne. Und dann gibt's natürlich das Team Nordsee, ein bisschen rauer, ein bisschen wilder. Aber genau das macht den Reiz der Nordsee aus. Die Gezeiten, das Watt, dieser frische Wind, der einem so richtig ordentlich den Kopf frei pustet. Und ganz ehrlich, wer einmal durchs Watt gelaufen ist, der weiß, das ist nicht nur ein Spaziergang, das ist ein echtes Erlebnis. Und am Ende gilt doch, egal ob Ostsee oder Nordsee, Hauptsache Meer, oder? Salz in der Luft, Sand zwischen den Zehen, einfach mal raus aus dem Alltag. Und das ist auch das Stichwort hier bei uns, raus aus dem Alltag, entspannen und genießen und das bei der besten klassischen Musik zwischen Nord- und Ostsee.

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Passend zu unserem Klassiksender sprechen wir heute mal über etwas besonders Süßes. Es geht um die wohl bekannteste Süßigkeit aus Österreich, die Mozartkugel. Viele kennen sie, diese kleine, runde Praline, meist eingepackt in glänzende, goldene oder silberne Folie, natürlich mit dem Porträt von Wolfgang Amadeus Mozart drauf. Erfunden wurde die Mozartkugel übrigens Ende des 19. Jahrhunderts in Salzburg. Ein Konditor hatte die Idee, Marzipan, Nougat und Pistazien zu einer besonderen Praline zu kombinieren. Und so entstand eine Süßigkeit, die heute auf der ganzen Welt bekannt ist. Typisch für die Mozartkugel ist ihr Aufbau. Außen zarte Schokolade, innen eine Mischung aus Marzipan und Nougat. Eine Kombination, die bis heute viele Fans hat. Ob als kleines Mitbringsel aus dem Urlaub, als Geschenk oder einfach zum selber naschen. Die Mozartkugel gehört für viele einfach zur österreichischen Süßwarentradition dazu. Ja, und vielleicht bekommt ja jetzt der ein oder andere von Ihnen Lust auf eine kleine süße Pause. Natürlich untermalt mit der besten Klassik hier bei uns bei Radio Wellenrausch.

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1: Ich bin Dominik Schweiger. Nach den Rekordwerten letzte Woche sind die Spritpreise am Wochenende leicht gesunken. Ein Liter Super E10 hat gestern im Schnitt rund 2,28 Euro gekostet, Diesel knapp 2,45 Euro. Das sind 2 bis 3 Cent weniger als auf dem Höhepunkt. Für eine stärkere Entlastung soll ab Anfang Oktober ein neuer Tankrabatt gelten, erstmal nur bis Jahresende. Mit einem bundesweiten Aktionstag stemmt sich die Gewerkschaft IG Metall gegen den Jobabbau in der Autobranche. Bei rund 280 Aktionen sollen mehr als 100.000 Beschäftigte mobilisiert werden. IG Metall-Chefin Benner sagt ganz klar, die Menschen sind stolz, in der Automobilindustrie zu arbeiten. Politik und Konzerne müssten jetzt handeln. Man sehe die Probleme.
2: Aber die Beschäftigten haben diese Krise nicht verursacht. Und jetzt sich vom Acker zu machen und zu sagen, wir schließen Werke, wir machen hier zu, wir machen unbezahlte Arbeitszeitverlängerung, ist aus unserer Sicht das völlig falsche Signal.
1: Unter anderem Volkswagen will neben den ausgemachten 50.000 Stellen in Deutschland weiter 50.000 Jobs weltweit streichen. Die Zukunft mehrerer VW-Werke in Deutschland steht auf dem Spiel. Das Deutschlandticket bleibt gefragt. Im ersten Halbjahr waren gut 5,7 Milliarden Fahrgäste im Nahverkehr unterwegs, 2% mehr als im Vorjahr. Angesichts der Rekordpreise an den Tankstellen werden nun wieder Forderungen nach einem günstigeren Ticket laut. Derzeit kostet es 63 Euro im Monat. Im Bahnfernverkehr gingen die Fahrgastzahlen zuletzt leicht zurück. Der TÜV will, dass besonders leistungsfähige KI-Systeme vor ihrer Veröffentlichung deutlich strenger kontrolliert werden. Die Tests sollten unabhängige Experten durchführen. Die jüngsten Zwischenfälle hätten gezeigt, dass die Kontrolle durch die Hersteller allein nicht ausreiche. Zuletzt ist bekannt geworden, dass Googles Gemini sich bei Tests in fremde Computer gehackt hat, ohne entsprechende Anweisung. Eine Umfrage zum Design der neuen Euro-Scheine geht heute zu Ende, genauer gesagt um Mitternacht. Bis jetzt haben schon mehr als 9 Millionen Menschen mitgemacht. Es gibt zwei Designthemen, Kultur und Natur, zum Beispiel mit berühmten Europäern wie Marie Curie oder mit Vögeln.
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Jetzt mal ganz ehrlich oder Butter bei die Fische, wie man bei uns im Norden sagt. Wer einmal regelmäßig E-Bike gefahren ist, der weiß, zurück auf ein normales Fahrrad, das passiert eher selten. Am Anfang denkt man vielleicht noch, ach, das ist ja nur ein bisschen Unterstützung. Aber dann fährt man plötzlich entspannt einen Berg hoch, kommt ohne Schnappatmung im Büro an oder winkt sogar noch freundlich den Leuten zu, die gerade im kleinsten Gang so richtig kämpfen. Und genau das ist der Punkt. Ein E-Bike macht Radfahren nicht weniger sportlich, sondern oft einfach alltagstauglicher. Man fährt häufiger los, auch wenn Gegenwind ist oder wenn der Einkauf schwer ist. Oder wenn man eigentlich keine Lust hat, völlig verschwitzt irgendwo anzukommen. Und seien wir ehrlich, dieses kleine Gefühl von Rückenwind auf Knopfdruck hat schon echt was Überzeugendes. Habe ich selber unterschätzt, muss ich sagen. Viele sagen ja nach den ersten Wochen, ich wollte das E-Bike nun mal ausprobieren. Kurze Zeit später steht das alte Fahrrad plötzlich hinten im Keller und wartet ja auf bessere Zeiten. Denn das Verrückte ist, man fährt oft sogar mehr als vorher. Geht mir auch wieder so. Längere Strecken spontan noch eine Runde extra, weil es eben einfach Spaß macht. Also, wer einmal dieses entspannte Dahingleiten erlebt hat, steigt meistens nicht zurück um. Warum auch, wenn Mobilität, Bewegung und ein bisschen Fahrspaß plötzlich so angenehm zusammenpassen.

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1: Ich bin Dominik Schweiger. Immer mehr Menschen sind mit Bussen und Bahnen unterwegs. Knapp 6 Milliarden waren es im ersten Halbjahr. Das hat das Statistische Bundesamt ausgerechnet. Ein Plus, das auch am Deutschlandticket liegt. Claudia Wächter berichtet.
2: Es läuft, zumindest im Nah- und Regionalverkehr, allerdings im Fernverkehr, da gingen die Fahrgastzahlen zurück, vor allem bei der Bahn. Und das, sagen die Statistiker, liege vor allem an wetterbedingten Ausfällen oder Verspätungen. Im Moment kostet das Deutschlandticket gut 60 Euro im Monat, doch angesichts der aktuellen horrenden Spritpreise fordern viele, das Ticket muss schnell wieder billiger werden.
1: Ex-Verkehrsminister Scheuer hat vor dem Landgericht Berlin den Vorwurf der Falschaussage zurückgewiesen. Er soll im Untersuchungsausschuss zur gescheiterten Pkw-Maut ein Angebot der Betreiber verschwiegen haben, die Vertragsunterzeichnung zu verschieben. Daran könne er sich nicht erinnern, so Scheuer vor Gericht. Die Planung der Pkw-Maut hat den Steuerzahler Milliarden gekostet. Nach den Landtagswahlen beraten Union und SPD über Konsequenzen. Die CDU-Spitze stellt sich trotz der schweren Verluste hinter Kanzler Merz. Die Reformen seien richtig, müssten aber stärker zur Lebenswirklichkeit der Menschen passen, hieß es. Auch SPD-Chef Klingbeil fordert Änderungen. Wenn Bürger die Reformen als Bedrohung wahrnehmen, reiche bessere Kommunikation allein nicht aus. Die IG Metall erhöht den Druck auf die deutschen Autobauer. Zum bundesweiten Aktionstag hat Gewerkschaftschefin Benner die Vorstände aufgefordert, Verantwortung für ihre Beschäftigten und deren Arbeitsplätze zu übernehmen. In der Branche brenne derzeit überall die Hütte, sagte sie im VW-Stammwerk in Wolfsburg. Deutschlands Obstbauern haben eine der besten Kirschernten der letzten Jahre eingefahren. Insgesamt sind es rund 48.500 Tonnen Süß- und Sauerkirschen, 8% mehr als im langjährigen Durchschnitt. Möglich haben das milde Frühjahr und wenige Frostschäden gemacht. Besonders gut fiel die Ernte bei den Süßkirschen aus, trotz Hitze und Trockenheit im Sommer.
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Geht Ihnen das manchmal auch so, dass Sie mittags, wenn Sie Mittagspause im Büro haben, nicht so richtig wissen, was Sie sich zu essen machen sollen? Mir gehen manchmal da schon so ein bisschen die Ideen aus und es wird ja auch immer schwieriger, das zu essen, was vermeintlich auch das Richtige für einen ist. Und Essen, das müssen wir alle, das ist klar, aber Ernährung ist heute ja viel mehr als nur satt werden. Überall hört man Superfood, Low Carb, vegan, glutenfrei. Und manchmal fragt man sich, also ich mich auf jeden Fall, was soll man jetzt eigentlich noch essen? Dabei ist es manchmal viel einfacher, als wir eigentlich denken. Eine sogenannte ausgewogene Ernährung heißt nicht, dass man nie wieder Pizza oder Schokolade essen darf. Es geht eher um die Mischung. Viel frisches Gemüse, Obst, genug trinken, ab und zu auch mal bewusst genießen. Das ist auf jeden Fall wichtig, auch fürs Lebensgefühl. Denn Essen ist nicht nur Treibstoff für unseren Körper, es ist eben auch Lebensqualität. Gemeinsam kochen, neue Rezepte auszuprobieren oder einfach das Lieblingsgericht genießen beim Italiener um die Ecke. Am Ende gilt also nicht verrückt machen lassen, auf den eigenen Körper hören und mit Freude essen. Das ist ganz wichtig, denn wer entspannt ist, der lebt auch ein bisschen gesünder. Und entspannt geht es auch bei uns weiter, hier bei Radio Wellenrausch, mit der besten Klassik zwischen den Meeren.

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Musik, das ist unser absolutes Steckenpferd hier beim Radio. In unserem Fall ist es die klassische Musik. Und Musik ist auch noch richtiges Gehirnjogging. Zum Beispiel, wenn man selber ein Instrument spielt. Das macht nicht nur Freude, es erfordert auch Aufmerksamkeit. Und deshalb zeigen Studien, Musik machen fördert kognitive Flexibilität und schult das Gedächtnis. Ja, ich habe auch mal Klavierunterricht gehabt, das ist allerdings schon sehr, sehr lange her. Wer aber beispielsweise regelmäßig in die Tasten eines Klaviers greift, der bringt sein Gehirn ordentlich in Schwung dabei. Und wer nach Jahren als Wiedereinsteiger zurückkehrt, merkt schnell, das Gelernte, das war nie so ganz weg. Die Noten sind dieselben, aber wir hören, fühlen und verstehen sie dann anders. Ist ein bisschen wie mit dem Fahrradfahren, auch wenn man das lange nicht gemacht hat, weiß man am Ende ja doch, wie es noch geht. Melodie, Rhythmus, Akkorde, die Unabhängigkeit beider Hände beim Klavierspielen, die Klavierpedale, die kommen ja auch noch dazu. Und deswegen zählt das Klavierspielen auch als ziemlich komplex, und das ist es auch. Und ein virtuoses Klavierkonzert ist nicht nur gut fürs Gehirn, sondern auch für den Körper eine richtige Höchstleistung. Darüber hinaus soll sich das Musizieren generell positiv auf unsere Gesundheit auswirken. Das haben Forscher herausgefunden. Klavierunterricht kann sogar Depressionen, Stress und Angstzustände reduzieren. Ja, da bleibt festzuhalten, ein Instrument zu spielen, das fördert die Aufmerksamkeit, schult das Gedächtnis, stärkt kognitive Flexibilität und fördert am Ende sogar das Problemlösen. Ja, liebe Hörerinnen und Hörer, machen Sie doch schon mal einen Termin bei einem Klavierlehrer in Ihrer Nähe.

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1: Ich bin Dominik Schweiger. Nach den Rekordwerten letzte Woche sind die Spritpreise am Wochenende leicht gesunken. Ein Liter Super E10 hat gestern im Schnitt rund 2,28 Euro gekostet, Diesel knapp 2,45 Euro. Das sind 2 bis 3 Cent weniger als auf dem Höhepunkt. Für eine stärkere Entlastung soll ab Anfang Oktober ein neuer Tankrabatt gelten, erstmal nur bis Jahresende. Mit einem bundesweiten Aktionstag stemmt sich die Gewerkschaft IG Metall gegen den Jobabbau in der Autobranche. Bei rund 280 Aktionen sollen mehr als 100.000 Beschäftigte mobilisiert werden. IG Metall-Chefin Benner sagte ganz klar, die Menschen sind stolz, in der Automobilindustrie zu arbeiten. Politik und Konzerne müssten jetzt handeln. Man sehe die Probleme.
2: Aber die Beschäftigten haben diese Krise nicht verursacht. Und jetzt sich vom Acker zu machen und zu sagen, wir schließen Werke, wir machen hier zu, wir machen unbezahlte Arbeitszeitverlängerung, ist aus unserer Sicht das völlig falsche Signal.
1: Unter anderem Volkswagen will neben den ausgemachten 50.000 Stellen in Deutschland weiter 50.000 Stellen weltweit streichen. Die Zukunft mehrerer VW-Werke steht auf dem Spiel. Für jedes zweite Unternehmen ist die Bürokratie das größte Problem des Wirtschaftsstandorts Deutschland. Das zeigt eine Umfrage des Münchner IFO-Instituts. Mit deutlichem Abstand folgen Energie- und Arbeitskosten. Dabei unterscheiden sich die Sorgen je nach Branche. Die Industrie leidet besonders unter den Energiepreisen, dem Bau fehlen Fachkräfte und der Handel kämpft mit einer schwachen Nachfrage. Der TÜV will, dass besonders leistungsfähige KI-Systeme vor ihrer Veröffentlichung deutlich strenger kontrolliert werden. Die Tests sollen unabhängige Experten durchführen. Die jüngsten Zwischenfälle hätten gezeigt, dass Kontrollen durch die Hersteller allein nicht ausreichen. Zuletzt ist bekannt geworden, dass Googles Gemini sich bei Tests in fremde Computer gehackt hat, ohne entsprechende Anweisung. Eine Umfrage zum Design der neuen Euroscheine geht heute zu Ende, genauer gesagt um Mitternacht. Bis jetzt haben schon mehr als 9 Millionen Menschen mitgemacht. Es gibt 2 Designthemen, Kultur und Natur, zum Beispiel mit berühmten Europäern wie Marie Curie oder mit Vögeln.
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3: Heute geht es um Johann Strauss. Johann Strauss, ein Name, der bis heute untrennbar mit der Wiener Musiktradition verbunden ist. Wenn wir an elegante Bälle, schwebende Walzerklänge und die besondere Atmosphäre des 19. Jahrhunderts denken, dann hören wir im Hintergrund oft seine Musik. Geboren im Jahr 1825 in Wien, wuchs Strauss in eine musikalische Familie hinein. Sein Vater, ebenfalls ein bekannter Komponist, war zunächst gegen die musikalische Laufbahn seines Sohnes. Doch Johann Strauss setzte sich durch und sollte seinen Vater später sogar an Ruhm übertreffen. Besonders berühmt wurde er durch seine Walzer, allen voran an der schönen blauen Donau. Dieses Werk gilt bis heute als inoffizielle Hymne Wiens und begeistert mit seiner Leichtigkeit und Eleganz Menschen auf der ganzen Welt. Aber Strauss war weit mehr als nur der Walzerkönig. Auch seine Operetten wie die Fledermaus zeigen seinen Sinn für Humor, seine melodische Kreativität und sein Gespür für das Publikum. Was seine Musik so besonders macht, ist die Mischung aus Lebensfreude, Rhythmus und emotionaler Tiefe. Sie lädt zum Tanzen ein, erzählt aber gleichzeitig Geschichten voller Charme und Esprit. Johann Strauss starb 1899, doch seine Musik lebt weiter. In Konzertsälen, auf Bällen und vor allem im berühmten Neujahrskonzert in Wien. Seine Werke verbinden Generationen und erinnern uns daran, wie kraftvoll und zeitlos Musik sein kann. Damit ist Johann Strauss nicht nur ein bedeutender Komponist seiner Zeit, sondern auch ein musikalischer Botschafter Wiens bis

Das war aus unserer Rubrik Giganten der Klassik ein Beitrag über Johann Strauss. Johann Strauss, geboren 1825 in Wien, gilt als einer der bedeutendsten Komponisten des 19. Jahrhunderts und ist vor allem als Walzerkönig bekannt. Mit Werken wie An der schönen blauen Donau prägte er die Wiener Musiktradition nachhaltig. Neben Walzern komponierte er auch erfolgreiche Operetten wie Die Fledermaus. Seine Musik steht für Lebensfreude, Eleganz und Leichtigkeit. Bis heute wird sie weltweit gespielt und macht Strauss zu einem zeitlosen musikalischen Symbol Wiens.

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1: Ich bin Dominik Schweiger. Die CDU hat auf viele Fragen keine zufriedenstellenden Antworten mehr. Das hat Kanzler Merz festgestellt infolge der Wahlpleiten in Berlin und Mecklenburg-Vorpommern. Das rüttelt am Status der Christdemokraten als Volkspartei, so Merz.
2: Das sind wir noch in Teilen, aber wir sind es nur noch in Teilen.
1: Personaldebatten, auch um seine Person gäbe es aber keine, sagt der Kanzler. Und da bekommt er auch Rückendeckung vom bayerischen Ministerpräsidenten und CSU-Chef Söder.
3: Wir stehen da gemeinsam zusammen und wollen, dass wir jetzt Inhaltsfragen und Strukturfragen bereden und keine Personalfragen.
1: Die CDU hatte in Berlin herbe Verluste erlitten. In Schwerin flog die Partei aus dem Landtag. Ex-Verkehrsminister Scheuer hat den Vorwurf einer Falschaussage zurückgewiesen. Er habe vor dem Untersuchungsausschuss des Bundestags wahrheitsgemäß geantwortet, sagte Scheuer zum Prozessauftakt vor dem Landgericht Berlin. Ihm und seinem früheren Staatssekretär Schulz werden Falschaussagen im Zusammenhang mit der gescheiterten PKW-Maut vorgeworfen. Es nehme ihn emotional sehr mit, heute vor Gericht zu sitzen, so Scheuer. Mit Aktionen an mehr als 200 Orten erhöht die IG Metall den Druck auf Autohersteller und Politik. Gewerkschaftschefin Benner forderte die Vorstände im VW-Stammwerk in Wolfsburg auf, mehr Verantwortung für Beschäftigte, Arbeitsplätze und Standorte zu übernehmen. Von der Politik verlangte sie verlässliche Bedingungen für Investitionen, bezahlbare Energie und Schutz vor unfairem Wettbewerb. Die US-Medien CNN, MS Now und das Magazin Politico wollen gegen ihren Ausschluss aus dem Weißen Haus klagen. Das von Präsident Trump verhängte Zugangsverbot sei ein Angriff auf die Pressefreiheit und unabhängigen Journalismus, hieß es. Trump wirft den Medien vor, Falschnachrichten zu verbreiten. Seit dem Wochenende dürfen ihre Journalisten das Gelände des Weißen Hauses nicht mehr betreten. Fußball-Bundestrainer Jürgen Klopp hat seinen Kader für die kommenden Nations League-Spiele nochmal verändert. Karim Adeyemi rückt für Bayern-Profi Lennart Kahl in das 24-köpfige Aufgebot gegen die Niederlande und Griechenland. Kahl spielt stattdessen Anfang Oktober mit dem zweiten Kader gegen Serbien und Griechenland. Als Grund nennt der DFB die Belastungssteuerung.
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4: Kennen Sie dieses Kribbeln kurz bevor es ernst wird? Die Hände werden feucht, der Puls geht hoch und plötzlich denkt man, hoffentlich geht alles gut. Genau das ist Lampenfieber. Und tatsächlich ist das etwas ziemlich Gutes. Ich kenne das auch nur zu gut bei Live-Moderationen, bei Außenreportagen oder Auftritten auf der Bühne. Lampenfieber bedeutet erstmal nur, etwas ist uns wichtig. Unser Körper schaltet auf Empfang, wir werden wacher, konzentrierter und oft sogar leistungsfähiger. Ohne diese kleine Portion Nervosität würden viele Auftritte wahrscheinlich ziemlich langweilig wirken. Ob auf der Bühne, vor einer Prüfung oder bei einer wichtigen Präsentation. Ein bisschen Adrenalin sorgt dafür, dass wir aufmerksam bleiben und unser Bestes geben. Spannend ist auch, selbst erfahrene Musiker und Musikerinnen, Schauspieler oder Moderatoren sagen, dass das Lampenfieber nie ganz verschwindet. Und das ist völlig okay. Der Trick ist nicht, es loszuwerden, sondern es für sich zu nutzen. Also, wenn vor dem nächsten großen Moment die Knie ein wenig weich werden, dann denken Sie daran, Ihr Körper will Ihnen nicht schaden. Er sagt nur, Achtung, das hier zählt gerade wirklich. Und genau deshalb kann Lampenfieber sogar ein ziemlich guter Begleiter sein.

Und wir werfen mal wieder einen Blick auf die schönsten Opernhäuser der Welt. Heute das Teatro Colón in Buenos Aires. Wenn Sie also Ihren Urlaub nach Argentinien planen, dann sollten Sie hier auf jeden Fall vorbeischauen. Wenn man in Teatro Colón steht, versteht man sofort, warum dieses Opernhaus zu den berühmtesten der Welt zählt. Mitten im Herzen von Buenos Aires erhebt sich ein Gebäude, das nicht nur architektonisch beeindruckt, sondern auch akustisch als nahezu perfekt gilt. Eröffnet wurde das Teatro Colón im Jahr 1908, nach fast 20 Jahren Bauzeit. Seitdem haben hier die größten Stimmen der Operngeschichte gesungen. Von Enrico Caruso bis Maria Callas. Doch das Haus ist weit mehr als nur eine Bühne für Opern. Auch Ballett, klassische Konzerte und internationale Gastspiele machen das Teatro Colón zu einem kulturellen Zentrum Südamerikas. Besonders faszinierend ist die Mischung aus europäischem Stil und argentinischer Leidenschaft. Goldverzierungen roter Samt und prachtvolle Kronleuchter erinnern an die großen Opernhäuser in Paris oder Mailand. Und trotzdem hat das Teatro Colón seinen ganz eigenen Charakter. Wer Buenos Aires besucht, sollte sich dieses Haus nicht entgehen lassen. Selbst eine einfache Führung durch die Säle und Hinterbühnen vermittelt einen Eindruck davon, wie viel Geschichte, Kunst und Emotionen in diesen Mauern stecken. Das Teatro Colón, ein Ort, an dem Musik nicht nur gehört, sondern erlebt wird.

Und jetzt nehme ich Sie mit nach Paris. Genauer gesagt in eines der berühmtesten Opernhäuser der Welt. Die Opéra Garnier. Schon von außen wirkt das Gebäude wie ein riesiger Palast, voller Gold, Skulpturen und beeindruckender Details. Eröffnet wurde die Oper im Jahr 1875 und benannt nach ihrem Architekten Charles Garnier. Innen erwartet die Besucher pure Eleganz, eine monumentale Marmortreppe, prächtige Säle und natürlich der berühmte Zuschauerraum mit seinem riesigen Kronleuchter. Ein echter Blickfang ist auch das Deckengemälde von Marc Chagall, das der historischen Oper einen modernen Farbakzent verleiht. Weltberühmt wurde die Opéra Garnier außerdem durch den Roman »Das Phantom der Oper« von Gaston Leroux. Die geheimnisvolle Geschichte rund um verborgene Gänge und ein Phantom fasziniert Menschen bis heute. Die Opéra Garnier ist längst mehr als nur ein Opernhaus. Sie ist ein Wahrzeichen von Paris und ein Ort, an dem Musik, Architektur und Geschichte auf einzigartige Weise zusammenkommen. Und vielleicht steht dieses beeindruckende Gebäude ja auch schon auf Ihrer nächsten Reiseliste.

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1: Ich bin Dominik Schweiger. CDU-Chef Merz spricht nach der Wahlniederlage in Mecklenburg-Vorpommern von einer tiefen Zäsur. Mit 4,9% verpasste seine Partei dort erstmals den Einzug in einen Landtag. Auch in Berlin verlor die CDU Stimmen, könnte aber an einem schwarz-rot-grünen Bündnis beteiligt sein. Merz räumte ein, dass die Bundespolitik und seine eigene Person bei den Ergebnissen eine große Rolle gespielt hätten. Das Deutschlandticket bringt weiter mehr Menschen in Busse und Bahnen. Im ersten Halbjahr wurden im Nahverkehr gut 5,7 Milliarden Fahrgäste gezählt, 2% mehr als im Vorjahreszeitraum. Das bundesweit gültige Ticket kostet derzeit 63 Euro im Monat. Im Fernverkehr ging die Zahl der Fahrgäste dagegen um 2% zurück. Gutverdiener müssen sich im kommenden Jahr auf höhere Sozialabgaben einstellen. Die Beitragsgrenze soll bei der Krankenversicherung auf knapp 6.400 Euro und bei der Rentenversicherung auf 8.850 Euro im Monat steigen. Für Spitzenverdiener könnte das bis zu 100 Euro Mehrbelastung monatlich bedeuten. Bundesregierung und Bundesrat müssen den neuen Grenzen noch zustimmen. Auch in Russland gab es ja eine Wahl am Wochenende, an der es aber breite Zweifel gibt. Denn wer gewinnt, das war ohne echte Opposition schon vorher klar. Die Kreml-Partei Geeintes Russland hat ihre Zweidrittelmehrheit in der Staatsduma klar verteidigt. Die EU-Außenbeauftragte Kallas sprach von einem schweren Schlag für die russische Demokratie. Der Kreml habe abweichende Stimmen zum Schweigen gebracht. Deutschlands Obstbauern haben eine der besten Kirschernten der letzten Jahre eingefahren. Insgesamt sind es rund 48.500 Tonnen Süß- und Sauerkirschen, 8% mehr als im langjährigen Durchschnitt. Möglich haben das der milde Frühling und wenige Frostschäden gemacht. Besonders gut fiel die Ernte bei den Süßkirschen aus, trotz Hitze und Trockenheit im Sommer.
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2: Hören Sie gerne Musik auch zum Essen? Ich auf jeden Fall. Musik zum Essen, das kennen wir heute auch aus Restaurants oder Cafés. Aber die Idee der sogenannten Tafelmusik ist viel älter. Schon im Mittelalter wurde bei Mahlzeiten musiziert. In Klöstern etwa las man während des Essens aus der Bibel vor oder sang geistliche Texte. Und auch bei Festen, Hochzeiten oder großen Banketten durfte Musik natürlich nicht fehlen. Besonders eindrucksvoll zeigen das Darstellungen aus dem 17. Jahrhundert. Vor reich gedeckten Tafeln sitzen edle Damen und Herren, während Musiker mit Laute, Viola da Gamba oder Viola da Braccio für Unterhaltung sorgen. Wer es sich leisten konnte, holte sich die Musik sogar direkt ins private Speisezimmer. Der Begriff Tafelmusik taucht seit dem 16. Jahrhundert auf, als Gegenstück zur Kirchen- oder Kammermusik. Gemeint war dabei meist leichte, unterhaltende Musik in ganz unterschiedlichen Besetzungen. Mal zart mit Harfe und Laute, mal festlich mit Trompeten. Die hatten bei großen Banketten sogar eine besondere Aufgabe, sie kündigten nämlich den nächsten Gang an. Und manchmal wurde es ziemlich kurios. Beim berühmten Fasanenfest des Herzogs Philipp des Guten im Jahr 1454 sollen rund 20 Musiker mitten in einer riesigen Pastete gesessen haben. Musikgenuss und kulinarische Kunst, sie merken, damals offenbar wortwörtlich vereint. Na dann, guten Appetit!

Das war O Amore, O Bella Luce del Core aus Pietro Mascagnis Oper L'Amico Fritz. O Amore, O Bella Luce del Core, O Liebe, du schönes Licht des Herzens. Schon diese Worte machen deutlich, wie innig und gefühlvoll diese Arie ist. Die Liebe wird hier als etwas beschrieben, das das ganze Leben erhält und dem Herzen Wärme und Hoffnung schenkt. Mascagni zeigt in L'Amico Fritz eine ganz andere Seite seines musikalischen Schaffens. Statt großer dramatischer Konflikte steht hier die zarte menschliche Seite im Mittelpunkt. Mit einer Melodie, die voller Wärme und romantischer Empfindung ist. Eine wunderschöne Liebeserklärung getragen von einer Musik voller Gefühl und italienischer Klangfülle. O amore, o bella luce del cuore aus Pietro Mascagnis L'Amico Fritz.

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Ja, in unserer Welt, da ist es doch schon mittlerweile sehr, sehr hektisch geworden und man hat immer viel zu tun. Es gibt den Stress auf der Arbeit und mittlerweile sogar den Freizeitstress. Das höre ich selber von vielen Bekannten von mir. Und manchmal braucht es einfach einen Moment, um kurz durchzuatmen. Unser Alltag, der ist ziemlich voll mit Terminen, Nachrichten, To-Dos und da vergisst man leicht, sich selbst mal eine kleine Pause zu gönnen. Da geht es mir nicht anders. Entspannung muss aber gar nichts Großes sein. Manchmal reicht schon ein tiefer Atemzug, ein kurzer Spaziergang an der frischen Luft oder einfach ein paar Minuten, in denen man das Handy zur Seite legt und entspannt. Und in dieser kleinen Auszeit kann der Kopf dann wieder klarer werden, der Körper lockert sich und plötzlich fühlt sich alles so ein bisschen leichter an. Also egal, ob mit einem guten Buch oder einfach nur in der Stille oder an der frischen Luft, gönnen Sie sich zwischendurch diese Momente der Ruhe. Ihr Körper und Ihr Kopf werden es Ihnen danken. Und wir helfen Ihnen dabei, hier bei Radio Wellenrausch mit Klassik zum Entspannen und zum Durchatmen.

Ich hoffe, Sie sind zufrieden mit der Schlafqualität in Ihrer letzten Nacht. Aber viele kennen das. Ein kurzer Blick auf die Uhr mitten in der Nacht und schon wieder ist es genau 3 Uhr oder 4 Uhr. Aber warum wachen so viele Menschen eigentlich immer zur gleichen Zeit nachts auf? Unser Körper, der liebt Routinen. Auch nachts arbeitet die sogenannte innere Uhr ganz präzise. In bestimmten Schlafphasen wird man leichter wach, besonders in den frühen Morgenstunden. Wenn dann noch Stress, Grübeln oder Anspannung dazukommen, reicht oft schon ein kleines Geräusch oder ein Gedanke, um plötzlich hellwach zu sein. Dazu kommt, wer einmal bemerkt hat, dass er immer um dieselbe Zeit wach wird, achtet automatisch stärker darauf, selbst wenn man das nicht möchte. Das Gehirn speichert dieses Muster ab und irgendwann wacht man schon fast aus Gewohnheit genau dann auf. Natürlich auch Faktoren wie Alkohol, spätes Essen, zu viel Bildschirmzeit oder ein unregelmäßiger Schlafrhythmus können den Schlaf unterbrechen. Und tatsächlich verändert sich nachts auch der Hormonhaushalt. Gegen Morgen steigt zum Beispiel langsam der Cortisolspiegel an. Der Körper bereitet sich auf das Aufwachen vor. Die gute Nachricht, einzelnes nächtliches Aufwachen ist völlig normal. Problematisch wird es erst, wenn man dauerhaft schlecht einschläft, sich tagsüber dann auch noch erschöpft fühlt oder stundenlang wach liegt. Manchmal hilft schon eine kleine Veränderung am Abend und die Nacht wird wieder deutlich ruhiger. Zur Entspannung gibt's bei uns jetzt wieder die beste Klassik zwischen den Meeren.

Das war Nino Rotas berühmte Liebesthema aus dem Film Der Pate. Eine Melodie von melancholischer Schönheit und großer Wiedererkennungskraft. Zwischen Zärtlichkeit und dunkler Vorahnung erzählt diese Musik von Liebe, Familie und Schicksal. Ganz ohne ein einziges Wort.

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1: Ich bin Dominik Schweiger. Tanken soll ab Oktober bis zu 17 Cent pro Liter günstiger werden. Die Bundesregierung will den geplanten Tankrabatt noch heute auf den Weg bringen. Dafür soll die Energiesteuer auf Benzin und Diesel bis Jahresende sinken. Bund und Länder würde die Entlastung zusammen knapp 2,5 Milliarden Euro kosten. Sie soll die hohen Spritpreise infolge des Iran-Kriegs abfedern. Die CDU hat auf zu viele Fragen keine zufriedenstellenden Antworten mehr. Das hat Kanzler Merz festgestellt, infolge der Wahlpleiten in Berlin und Mecklenburg-Vorpommern. Das rüttelt am Status der Christdemokraten als Volkspartei, so Merz.
2: Das sind wir noch in Teilen, aber wir sind es nur noch in Teilen.
1: Personaldebatten, auch um seine Person gäbe es aber keine, sagte der Kanzler. Und da bekommt er auch Rückendeckung vom bayerischen Ministerpräsidenten und CSU-Chef Söder.
3: Wir stehen da gemeinsam zusammen und wollen, dass wir jetzt Inhaltsfragen und Strukturfragen bereden und keine Personalfragen.
1: Die CDU hatte in Berlin herbe Verluste erlitten. In Schwerin flog die Partei sogar aus dem Landtag. In den Krankenhäusern soll künftig weniger Zeit für Formulare und mehr für die Patienten bleiben. Gesundheitsminister Linnemann fordert dafür weniger Bürokratie, mehr Digitalisierung und mehr Vertrauen in das Personal. Die Krankenhausgesellschaft unterstützt den Vorstoß. Viele Vorgaben würden vor allem zusätzlichen Papierkram verursachen, ohne die Versorgung zu verbessern. Die US-Medien CNN, MS Now und das Magazin Politico wollen gegen ihren Ausschluss aus dem Weißen Haus klagen. Das von Präsident Trump verhängte Zugangsverbot sei ein Angriff auf die Pressefreiheit und unabhängigen Journalismus, hieß es. Trump wirft den Medien vor, Falschnachrichten zu verbreiten. Seit dem Wochenende dürfen ihre Journalisten das Gelände des Weißen Hauses nicht mehr betreten. Eine Umfrage zum Design der neuen Euroscheine geht heute zu Ende, genauer gesagt um Mitternacht. Bis jetzt haben schon mehr als 9 Millionen Menschen mitgemacht. Es gibt zwei Designthemen, Kultur und Natur, zum Beispiel mit berühmten Europäern wie Marie Curie oder mit Vögeln.
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4: Musik im Garten. Das klingt erstmal romantisch, ist aber offenbar echte Wissenschaft. In der Toskana läuft seit 10 Jahren ein außergewöhnliches Experiment. Forscher der Universität Florenz begleiten Weinreben, die rund um die Uhr Mozart, Vivaldi und Haydn hören. Genau. Das Ergebnis? Mehr Laub, aromatischere Trauben und offenbar auch gesündere Pflanzen. Und damit nicht genug. Schon in den 60er Jahren stellte der indische Botaniker Dr. T.C. Singh fest, dass Reispflanzen mit Musik schneller wachsen. Später bestätigten westliche Studien ähnliche Effekte. Besonders spannend ist eine Untersuchung aus dem Jahr 2024. Bok-Choy-Pflanzen, die täglich Bachs brandenburgische Konzerte hörten, entwickelten kräftigere Wurzeln und mehr Blätter als Pflanzen mit Rockmusik oder kompletter Stille. Der Grund dafür liegt offenbar in den Schwingungen. Pflanzen haben zwar keine Ohren, reagieren aber extrem sensibel auf Vibrationen. Bestimmte Frequenzen zwischen 100 und 500 Hertz können den Stoffwechsel anregen und Wachstumsprozesse fördern. Zu laute oder aggressive Töne dagegen bedeuten Stress für die Pflanzen. Vielleicht ist klassische Musik also nicht nur Wellness für uns Menschen, sondern auch für Rosen, Kräuter oder Tomaten auf dem Balkon. Und wer weiß, vielleicht schmecken die Erdbeeren im Garten mit ein bisschen Mozart im Hintergrund tatsächlich auch ein kleines bisschen süßer.

Das war die Romanza de Saruela, Amor vida de mi vida, von Federico Moreno Toroba. Amor vida de mi vida, Liebe, mein Lebensinhalt. Schon der Titel verrät, wie innig und leidenschaftlich diese Romanze ist. Eine Liebeserklärung voller Sehnsucht, Zärtlichkeit und großer Gefühle. Die Musik stammt aus Torobas Zarzuela Maravilla, einem Werk, das die besondere Mischung aus spanischer Oper, volkstümlichen Melodien und leidenschaftlichem Bühnendrama wunderbar verkörpert. Eine Melodie, die ganz unmittelbar zu Herzen geht, romantisch getragen und mit diesem unverwechselbaren spanischen Klang.

Stellen Sie sich dieses leise Knistern vor. Noch bevor überhaupt ein Ton erklingt. Genau da beginnt die Magie. Die Schallplatte ist nicht einfach nur ein Musikträger, sie ist ein Ritual. Sie nehmen sie vorsichtig aus der Hülle, setzen die Nadel an und plötzlich passiert etwas, das kein Streamingdienst der Welt ersetzen kann. Eine Schallplatte lädt sie ein, Musik wieder bewusst zu hören. Kein hektisches Skippen, kein Nebenbei, hier zählt jeder Moment. Sie erleben ein Album so, wie es gedacht war, von der ersten bis zur letzten Rille. Und irgendwie klingt alles auch viel wärmer, näher und echter. Vielleicht ist es Einbildung oder vielleicht auch genau das Gegenteil. Sie merken, ich bin ein Riesenfan von Schallplatten und habe den Schrank nach wie vor voll und höre sie so gern. Und dann dieses große Format, Cover, Artwork, die Texte, fast wie ein kleines Kunstwerk zum Anfassen. Sie entdecken Details, die auf einem kleinen Bildschirm einfach verloren gehen. Die Schallplatte ist auch ein kleines Stück Zeitreise. Sie verbindet Generationen von den Wohnzimmern früherer Zeiten bis in die Cafés von heute. Und obwohl sie technisch längst überholt ist, erlebt sie genau deshalb ein Comeback. Verdient, wie ich finde. Weil sie entschleunigt. Weil sie sie zwingt, wirklich zuzuhören. Also ja, vielleicht ist die Schallplatte ein bisschen umständlich, aber genau das macht sie so besonders. Sie ist nicht perfekt, sie ist besser. Sie ist lebendig.

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Widmen wir uns heute mal wieder einem Instrument. Heute geht es um die Klarinette. Die Klarinette ist das einzige Instrument, auf das man mit den Schneidezähnen beißt. Was den Charakter der Klarinette angeht, ist sie allerdings damit kein bisschen verbissen. Sie ist eher eine anschmiegsame Allrounderin mit multipler Persönlichkeit. Ganz gleich, ob Jazz, Klassik, zeitgenössische Musik oder Blasmusik, überall taucht sie auf. Auch was die Dynamik angeht, ist die Klarinette wirklich ein Ass. Im Pianissimo tönt sie zart wie Nebelschwaden und im Fortissimo markerschütternd schrill wie, zu uns im Norden passend, eine Sturmmöwe. Und damit schaukelt und schunkelt sie durch so ziemlich alle Genres. Im Jazz zeigt sie sich dabei cool, in der Blasmusik ist sie der gemütliche Kumpel und in der Klassik ist sie bei Komponistinnen und Komponisten aller Art sehr beliebt, egal ob in einer Sinfonie von Haydn, wo sie dezent mit Klangfarben tupft, oder im berühmten Mozart-A-Dur-Klarinettenkonzert, wo sie im zweiten Satz Steine zum Erweichen bringt. Dazu kommt sie noch zum Einsatz im Musical, Oper, Operette und natürlich auch im Schlager, nicht zu vergessen. Unterschiedliche Instrumentenbauer haben sich die Klarinette im Laufe der Zeit immer wieder vorgeknöpft und sie weiter verbessert, sowohl im Klang als auch in der Spielweise. Auch unterschiedliche Spielsysteme haben sich dabei entwickelt. Bleibt festzuhalten, die Klarinette ist in jedem Fall ein vielseitiges Klangwunder.

so besonders. Mémoire de Danton erinnert an Georges Danton, eine der prägenden Persönlichkeiten der französischen Revolution. Zwischen dem politischen Aufbruch, persönlichen Überzeugungen und dem Wissen um das eigene Schicksal entsteht ein Stück voller großer Intensität. Und Placido Domingo bringt diese Atmosphäre mit seiner unverwechselbaren Stimme unmittelbar zum Ausdruck. Kraftvoll, ausdrucksstark und mit einer ganz besonderen Wärme.

Sie hörten Franz Liszts Liebestraum Nummer 3, eines der innigsten Klavierstücke der Romantik. Zart, sehnsuchtsvoll und leidenschaftlich zugleich entfaltet Liszt eine Melodie, die wie ein gesungener Gedanke wirkt. Ein Traum von Liebe, Erinnerung und Vergänglichkeit.

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1: Ich bin Moritz Einzel. Das Wahldesaster der CDU in Mecklenburg-Vorpommern wird lange nachhallen. Das hat Bundeskanzler Merz heute betont, nachdem die Christdemokraten den Wiedereinzug ins Landesparlament von Schwerin verpasst hatten.
2: Diese Wahl ist eine tiefe Zäsur. Es ist ein für die CDU in Deutschland dramatisches, einmaliges Ergebnis, dass wir die 5%-Hürde nicht überwinden konnten und dass eine ganze Landtagsfraktion aus dem Landtag heraus fällt. Das ist ein schwerer Schlag.
1: Merz räumte ein, dass die Bundespolitik und auch seine Person bei den Wahlen eine große Rolle gespielt haben. Es gäbe aber auch eine tiefgreifende Veränderung des Parteiensystems und das stelle die schwarz-rote Koalition im Bund vor eine historische Aufgabe. Tanken soll ja ab Oktober bis zu 17 Cent pro Liter günstiger werden. Die Bundesregierung will den geplanten neuen Tankrabatt noch heute auf den Weg bringen. Dafür soll die Energiesteuer auf Benzin und Diesel bis Jahresende sinken. Das soll die hohen Spritpreise infolge des Iran-Kriegs abfedern. In den Krankenhäusern soll künftig weniger Zeit für Formulare und mehr für die Patienten bleiben. Gesundheitsminister Linnemann fordert dafür weniger Bürokratie, mehr Digitalisierung und mehr Vertrauen in das Personal. Die Krankenhausgesellschaft unterstützt den Vorstoß. Viele Vorgaben würden vor allem zusätzlichen Papierkram verursachen, ohne die Versorgung zu verbessern. Nach dem Ausschluss von CNN aus dem Weißen Haus schränken mehrere große US-Sender ihre tägliche Begleitung von Präsident Trump ein. Betroffen ist der sogenannte TV-Pool aus ABC, CBS, CNN, Fox News und NBC. Hintergrund ist das von Trump verhängte Zugangsverbot für CNN, MS Now und Politico. Die drei Medienhäuser klagen dagegen.
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3: Prinz von Homburg von Heinrich von Kleist. Erster Teil. Traum, Konflikt und ein Dichter zwischen den Welten. Heinrich von Kleists Schauspiel Der Prinz von Homburg gehört zu den faszinierendsten Werken der deutschen Literatur. Das Drama verbindet militärische Strenge mit Traum, Sehnsucht und innerer Erschütterung. Im Mittelpunkt steht ein junger Feldherr, der zwischen Gefühl und Gehorsam, zwischen Ruhm und Angst, zwischen Todesfurcht und innerer Reifung steht. Kleist erzählt also nicht nur eine historische Geschichte aus der Zeit des großen Kurfürsten, er zeigt vor allem, wie widersprüchlich der Mensch sein kann, wenn Pflicht und inneres Erlebnis aufeinanderprallen. Kleist selbst, 1777 geboren, ist einer der eigenwilligsten und aufregendsten deutschen Autoren. Seine Sprache ist dicht, seine Figuren stehen oft unter enormem innerem Druck. Und seine Werke kreisen immer wieder um Recht, Gewalt, Zweifel und die Zerbrechlichkeit von Gewissheiten. Gerade darin wirkt er erstaunlich modern. Auch im Prinz von Homburg geht es nicht um einfache Botschaften, sondern um eine Welt, in der Traum und Wirklichkeit, Staat und Individuum, Ordnung und Freiheit schwer auseinanderzuhalten sind. Der Prinz von Homburg wird in eine militärische Bewährung geführt, begeht einen folgenreichen Fehler, gerät vor Gericht und muss lernen, was Verantwortung wirklich bedeutet. Aus einem schillernden Helden wird Schritt für Schritt ein Mensch, der sich selbst erkennen muss.

Zweiter Teil. Ein schlafwandelnder Held am Hof des Kurfürsten. Zu Beginn des Dramas begegnet uns der Prinz in einem Zustand, der für das ganze Stück bezeichnend ist. Er ist nicht ganz wach, nicht ganz im Traum. Fast wie ein Schlafwandler. Im Garten des Schlosses flechtet er abwesend einen Kranz, während der Hof ihn beobachtet. Schon in dieser ersten Szene zeigt Kleist, dass sein Held keine einfache militärische Figur ist. Der Prinz lebt nicht nur in der Welt klarer Befehle. In ihm herrscht auch eine starke innere Bewegung, ein Hineingleiten in Bilder, Sehnsüchte und Ahnungen. Gleichzeitig tritt die politische und militärische Ordnung hervor, die ihn umgibt. Der Kurfürst von Brandenburg, seine Verwandten und Offiziere bilden eine streng geregelte Welt. Hier zählen Disziplin, Klarheit und Gehorsam. Der Prinz jedoch wirkt in dieser Umgebung wie ein Fremdkörper. Begabt, mutig, charmant, aber auch unkonzentriert und leicht entrückt. Hinzu kommt eine Verbindung zu Natalie, der Nichte des Kurfürsten. Zwischen beiden liegt ein leiser, nicht offener ausgesprochener Liebeston, der den Prinzen noch weiter in seine innere Traumwelt führt. Gerade diese Mischung aus Gefühl und militärischer Spannung macht den Reiz der ersten Szenen aus. Noch ehe es zur eigentlichen Handlung kommt, steht also bereits die zentrale Frage im Raum: Kann ein Mensch, der so stark von seinem Inneren bestimmt wird, in einer Welt strenger Ordnung bestehen? Kleist führt seinen Helden nicht als fertigen Sieger ein, sondern als unsichere, schillernde Figur, deren Bewährung erst bevorsteht.

Dritter Teil. Die Schlacht und der folgenschwere Ungehorsam. Der entscheidende Konflikt nimmt Gestalt an, als der Kurfürst seine Befehle für die bevorstehende Schlacht erteilt. Alles ist genau festgelegt. Jeder Truppenteil soll zu einem bestimmten Zeitpunkt eingreifen, denn nur so lässt sich die militärische Ordnung wahren. Doch ausgerechnet der Prinz, ohnehin halb von innerer Unruhe erfasst, nimmt den Befehl nicht mit letzter Klarheit auf. In der Schlacht selbst kommt es dann zu jenem Schritt, der das ganze Drama in Bewegung setzt. Der Prinz greift zu früh an. Er handelt also gegen den ausdrücklichen Befehl. Zugleich führt gerade dieser verfrühte Angriff zum Sieg. Äußerlich wäre also Grund zum Jubel. Der Prinz darf sich als Held fühlen, als tapferer Feldherr. Doch genau darin liegt Kleists raffinierte Zuspitzung. Denn der Erfolg hebt den Regelverstoß nicht auf. Hier beginnt das eigentliche Drama. War das Handeln des Prinzen geniale Entschlossenheit oder gefährlicher Ungehorsam? Darf ein militärischer Erfolg den Verstoß gegen die Ordnung rechtfertigen? Der Kurfürst beantwortet diese Frage klar. Nicht der Sieg allein entscheidet, sondern die Treue zum Gesetz. Für den Prinzen kommt diese Haltung wie ein Schock. Zunächst rechnet er mit Ruhm und Anerkennung. Dann aber muss er erkennen, dass ihm nicht Ehre, sondern Anklage bevorsteht. Aus dem gefeierten Kämpfer wird auf einmal ein Angeklagter. Kleist zeigt hier mit großer Schärfe, wie schnell ein Held in einer streng geordneten Welt in eine existenzielle Krise geraten kann.

Vierter Teil. Todesangst, Gericht und der Zusammenbruch der Gewissheit. Als dem Prinzen klar wird, dass gegen ihn ernsthaft verhandelt wird, kippt seine Haltung vollständig. Aus stolzer Selbstsicherheit wird nackte Angst. Gerade das macht die Figur so interessant. Kleist lässt keinen makellosen Helden auftreten, sondern einen Menschen, der dem Gedanken an den eigenen Tod nicht gewachsen ist. Der Prinz ist nicht groß, wenn er furchtlos erscheint. Er wird erst groß dort, wo seine Angst sichtbar wird. Das Gericht verurteilt ihn zum Tode. Diese Nachricht trifft ihn bis ins Innerste. Nun zeigt sich, wie wenig seine Traumbilder und seine Hoffnung auf Ruhm ihn noch tragen. Er klammert sich ans Leben, sucht Hilfe, bittet Natalie und andere um Unterstützung. Das kann man als Schwäche lesen. Aber gerade dadurch gewinnt das Drama menschliche Tiefe. Denn Kleist zeigt, wie dünn die Schicht heroischer Pose sein kann, wenn plötzlich das Ende des eigenen Lebens vor Augen steht. Auch der Kurfürst bleibt keine einfache Figur. Er wirkt nicht kalt aus Grausamkeit, sondern weil er über dem Einzelnen die staatliche Ordnung stehen sieht und stellen muss. In seiner Welt muss Gesetz gelten, gerade dann, wenn der Fall schwerfällt. Darin liegt die Härte, aber auch die Konsequenz seiner Haltung. So wird das Stück in dieser Mitte zu einem Drama über Angst und Urteilskraft. Nicht der Schlachtensieg steht jetzt im Mittelpunkt, sondern die Frage, wie ein Mensch reagiert, wenn er plötzlich ganz auf sich selbst zurückgeworfen wird. Und genau in diesem Zustand beginnt die eigentliche innere Wandlung des Prinzen.

Fünfter Teil. Einsicht, Zustimmung und die Wandlung des Prinzen. Im weiteren Verlauf führt Kleist den Prinzen Schritt für Schritt aus der bloßen Todesfurcht heraus. Entscheidend ist, dass er nicht einfach gerettet wird. Vielmehr muss er selbst zu einer neuen Haltung finden. Der Kurfürst lässt ihm nämlich die Möglichkeit, sein Urteil gewissermaßen selbst zu prüfen. Wenn der Prinz das Urteil für ungerecht hält, soll er es sagen. Wenn er es aber als rechtens anerkennt, dann muss er auch dessen Konsequenz tragen. Gerade an diesem Punkt vollzieht sich die innere Wende. Es geht darum, ob er Teil einer Ordnung sein will, die für alle gilt. Diese Einsicht führt ihn zu einer neuen Freiheit. Paradoxerweise wird er gerade in dem Moment größer, in dem er bereit wird, das Urteil anzunehmen. Damit gewinnt das Stück seine eigentümliche Spannung. Der Prinz unterwirft sich nicht einfach gebrochen. Er kommt vielmehr zu einer Haltung, in der Zustimmung und Selbstbehauptung zusammenfallen. Er erkennt, dass Verantwortung mehr ist als spontane Tatkraft. Sie bedeutet auch, für das eigene Handeln einzustehen. Natalie versucht weiterhin, ihn zu retten, und auch am Hof entsteht Bewegung. Doch entscheidend ist nun nicht mehr allein, ob der Prinz überlebt. Entscheidend ist, dass er nicht mehr derselbe ist wie am Anfang. Aus dem traumverlorenen, unklaren jungen Feldherrn ist ein Mensch geworden, der sein eigenes Tun in einem größeren Zusammenhang zu begreifen lernt.

Teil 6. Begnadigung, Schwebezustand und die bleibende Wirkung des Dramas. Am Ende wird der Prinz begnadigt. Der Todesbefehl wird aufgehoben, die Katastrophe scheint abgewendet und äußerlich führt das Drama in eine Art Versöhnung. Doch Kleist gestaltet dieses Ende nicht als einfache Erlösung, vielmehr bleibt ein eigentümlicher Schwebezustand erhalten. Der Prinz erlebt seine Rettung fast wie einen weiteren Traum. Wirklichkeit und Vision liegen nah beieinander. Gerade deshalb ist der Prinz von Homburg so spannend. Das Drama feiert nicht einfach Gehorsam und es verherrlicht auch nicht bedenkenlosen Individualismus. Es bleibt offen, spannungsvoll und vieldeutig. Der Kurfürst repräsentiert Staat und Gesetz, der Prinz Bewegung, Gefühl und persönliche Intensität. Kleist zwingt diese Gegensätze nicht in eine bequeme Formel. Er zeigt vielmehr, dass beides aufeinander angewiesen bleibt. Zugleich ist das Stück ein großes Drama der inneren Reifung. Der Prinz lernt nicht, keine Angst mehr zu haben, er lernt, sich ihr zu stellen. Er wird nicht deshalb groß, weil er unfehlbar wäre, sondern weil er am Ende Verantwortung übernimmt. Genau darin liegt seine eigentliche Wandlung. So bleibt das Werk bis heute aktuell. Es fragt, wie Freiheit und Ordnung zusammenfinden können, wie der Einzelne mit Macht umgeht und was es heißt, ein Urteil über sich selbst zu akzeptieren. Hinter der historischen Fassade wird ein sehr modernes Thema sichtbar. Die schwierige Kunst, als Mensch zwischen Traum und Wirklichkeit zu bestehen.

Das war José Carreras mit Io conosco un giardino. Ein Lied voller Sehnsucht, Wärme und romantischer Atmosphäre. Schon der Titel bedeutet, ich kenne einen Garten. Ein wunderschönes Bild für einen ganz besonderen Ort, an dem die Zeit für einen Moment stillzustehen scheint. José Carreras gibt diesem Stück mit seiner hellen, gefühlvollen Tenorstimme eine ganz persönliche Note. Seine Interpretation wirkt nicht aufgesetzt, sondern unmittelbar und innig. Getragen von dieser leisen Sehnsucht, die in jeder Zeile mitschwingt. Io conosco un giardino, ein musikalisches Kleinod, gesungen von José Carreras.

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1: Ich bin Moritz Einzel. Nach den Wahlniederlagen der CDU in Berlin und vor allem in Mecklenburg-Vorpommern hat Kanzler Merz nochmal klargemacht, dass er seinen Reformkurs fortsetzen will. Um seine politische Zukunft gehe es parteiintern gerade nicht.
2: Es hat weder gestern Abend noch heute Vormittag von irgendjemandem irgendeine personelle Frage, geschweige denn eine Personaldebatte gegeben. Von niemandem.
1: Dass die CDU in Mecklenburg-Vorpommern aus dem Landtag geflogen ist, bezeichnete Merz als dramatisches, einmaliges Ergebnis. Der frühere Verkehrsminister Scheuer hat den Vorwurf der Falschaussage zur gescheiterten Pkw-Maut auch vor Gericht zurückgewiesen. Die Mautbetreiber sollen Scheuer angeboten haben, die Verträge erst nach einem Urteil des Europäischen Gerichtshofs zu unterzeichnen. Daran erinnere er sich nicht, unterstrich Scheuer zu Verfahrensbeginn in Berlin. Der Bund musste 243 Millionen Euro Schadenersatz zahlen. Weniger Trump im US-Fernsehen. Mehrere große Sender in den Vereinigten Staaten schränkten ihre Berichterstattung über den US-Präsidenten ein. Gemeinsam mit CNN erklärten ABC, CBS, NBC und auch Fox News vorerst nicht mehr über Trump-Auftritte zu berichten. Grund ist das Hausverbot, das Trump für Journalisten von CNN und zwei weiteren Medienunternehmen ausgesprochen hatte. Jürgen Klopp legt jetzt so richtig los. Der neue Fußball-Bundestrainer hat seine Spieler heute in Herzogenaurach empfangen. Dabei gibt es noch Veränderungen an den beiden Kadern, die Klopp nominiert hat. Karim Adeyemi vom FC Barcelona rückt ins Aufgebot für die ersten Spiele in den Niederlanden und gegen Griechenland. Lennart Karl vom FC Bayern wechselt ins zweite Aufgebot mit Partien gegen Serbien und in Griechenland. Der Grund ist Belastungssteuerung. Der Leipziger Brajan Gruda kann wegen einer Bauchmuskelzerrung nicht zum DFB-Team reisen.
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3: Das war Dammi i Colori aus Giacomo Puccinis Tosca. Dammi i Colori, gib mir die Farben. In dieser Arie begegnen wir Tosca ganz unmittelbar als Künstlerin. Sie spricht über ihre Liebe zur Malerei, über die Farben und darüber, wie sehr Kunst und Gefühl für sie miteinander verbunden sind. Puccini zeichnet damit nicht nur das Porträt einer Sängerin, sondern vor allem das einer leidenschaftlichen und empfindsamen Frau. Die Musik ist voller Wärme, Eleganz und jener besonderen Spannung, die Puccinis Tosca von Anfang an durchzieht. Eine Arie, in der Kunst, Liebe und Persönlichkeit auf ganz besondere Weise miteinander verschmelzen. Dammi i Colori aus Giacomo Puccinis Tosca.

Siempre libera, immer frei. Violetta singt es mit voller Überzeugung und Verdi wusste natürlich längst, dass daraus nichts wird. Tja, Freiheit und Liebe, schon in der Oper ein Beziehungsstatus mit erheblichen Nebenwirkungen.

haben Sie sie herausgehört, die gelben Zitrusfrüchte. Wo die Zitronen blühen, entstand 1874 für Strauß' große Italienreise und hieß zunächst ganz prosaisch Bella Italia. Erst später bekam der Walzer seinen poetischen Goethe-Titel. 9 Minuten Musik und schon reist man gedanklich ans Meer mit viel Dolce Vita und garantiert ohne Sonnenbrand.

Das war Johann Strauss mit seinem Wiener Blut, Opus 354, gespielt vom Wiener Opernorchester. Schon der Titel ist Programm, Wiener Blut. Und tatsächlich steckt in diesem Walzer ziemlich viel von dem, was man mit Wien verbindet. Eleganz, ein bisschen Nostalgie und natürlich dieser unverwechselbare Dreivierteltakt. Strauss hat den Walzer 1873 komponiert, zur Zeit der Wiener Weltausstellung. Und wenn man diese Musik hört, braucht es eigentlich gar nicht viel Fantasie. Man denkt an festlich beleuchtete Säle, elegante Kleider, Parkett und Paare, die sich im Dreivierteltakt über die Tanzfläche bewegen. Und genau das ist die große Kunst von Johann Strauss. Seine Musik klingt leicht und selbstverständlich und bleibt trotzdem sofort im Ohr.

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1: Ich bin Moritz Einzel. Bundeskanzler Merz will ein Gesetz gegen Enteignungen vorantreiben. Nach dem Wahlsieg der Linken in Berlin hat Merz gesagt, die Bundesregierung werde ein entsprechendes Verbot vorlegen.
2: Es geht vor allem darum, an die internationalen Investoren eine klare Botschaft zu senden, die da lautet, es gibt in Deutschland keine Enteignungen von privatem Eigentum. Das ist gerade für den Investitionsstandort Deutschland von größter Relevanz und deswegen machen wir dieses Gesetz.
1: Die Linke hatte im Wahlkampf in Berlin versprochen, sich für Enteignungen der Wohnungskonzerne stark zu machen. Die SPD in Mecklenburg-Vorpommern will mit Linken und Grünen über ein gemeinsames Regierungsbündnis sprechen. Der Vorstand der Sozialdemokraten hat sich einstimmig hinter einen entsprechenden Vorschlag von Ministerpräsidentin Schwesig gestellt. Bisher regieren SPD und Linke in einer Zweierkoalition. Die SPD war gestern bei der Landtagswahl knapp hinter der AfD gelandet. Mit der AfD will aber niemand koalieren. Deutschlands Obstbauern haben eine der besten Kirschernten der vergangenen Jahre eingefahren. Insgesamt sind es rund 48.500 Tonnen Süß- und Sauerkirschen, 8% mehr als im langjährigen Durchschnitt. Das milde Frühjahr und nur wenige Frostschäden haben das möglich gemacht. München geht mit Kiel in den Endspurt der nationalen Bewerbungsphase für die Olympischen Spiele. Die beiden Städte haben mitgeteilt, dass sie zusammenarbeiten. Sollte München also den Zuschlag für Olympia bekommen, finden in Kiel die Segelwettbewerbe statt. Am Samstag entscheidet sich, wer als deutscher Kandidat für die Spiele 2036, 40 oder 44 ins Rennen geht. Neben München bewerben sich Köln-Rhein-Ruhr und Berlin.
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1: Ich bin Joshua Heise. Die CDU leckt nach den Wahlpleiten in Berlin und vor allem in Mecklenburg-Vorpommern ihre Wunden. Kanzler Merz hat heute festgestellt, dass die Christdemokraten nur noch in Teilen eine Volkspartei seien.
2: Wir werden über die Arbeit und die Struktur der Partei sprechen, über unser Programm und über das Profil der CDU. Wir haben, um es offen zu sagen, auf zu viele Fragen keine zufriedenstellenden Antworten mehr. Und das werden wir und das müssen wir ändern.
1: Den Reformkurs der Bundesregierung will Merz fortsetzen. Dazu kündigte er an, etwas gegen die Einschränkungen für Kassenpatienten zu tun. Weniger Trump im US-Fernsehen. Mehrere große Sender in den Vereinigten Staaten schränken ihre Berichterstattung über den US-Präsidenten ein. Gemeinsam mit CNN erklärten ABC, CBS, NBC und auch Fox News vorerst nicht mehr über Trump-Auftritte zu berichten. Grund ist das Hausverbot, das Trump für Journalisten von CNN und zwei weiteren Medienunternehmen ausgesprochen hatte. Der frühere Verkehrsminister Scheuer von der CSU hat den Vorwurf der Falschaussage zur gescheiterten Pkw-Maut auch vor Gericht zurückgewiesen. Die Mautbetreiber sollen Scheuer angeboten haben, die Verträge erst nach einem Urteil des Europäischen Gerichtshofs zu unterzeichnen. Daran erinnere er sich nicht, unterstrich Scheuer zu Verfahrensbeginn in Berlin. Der Bund musste 243 Millionen Euro Schadenersatz zahlen. Der Schweizer Fußballprofi Granit Xhaka wird von seinem Umgang mit der Corona-Zeit eingeholt. Der frühere Spieler von Bayer Leverkusen, der heute in Sunderland unter Vertrag steht, hat zugegeben, dass er sich damals ein gefälschtes Impfzertifikat geholt hat. Das sei ein Fehler gewesen. Gegen Xhaka ermittelt jetzt die Staatsanwaltschaft Luzern. Die ersten Spiele der Schweizer Nationalmannschaft in der Nations League finden ohne ihren Kapitän statt.
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3: Tom Jones, die Geschichte eines Findelkindes von Henry Fielding. Diese Geschichte beginnt, wie alle guten Skandale beginnen, mit einem fremden Kind im Bett. Nicht im Bett irgendeines Menschen, sondern im Bett von Squire Alworthy, einem reichen, angesehenen, moralisch hochstehenden Herrn vom Lande, der nichts weniger erwartet hatte als ein Neugeborenes zwischen seinen Laken. Doch genau dort liegt es. Alworthy ist empört. Kurz, dann denkt er nach und tut etwas Ungewöhnliches. Er entscheidet sich für Menschlichkeit und er nimmt das Kind auf, nennt es Tom Jones und zieht es groß wie seinen eigenen Sohn. Ein Fehler, wie viele meinen werden, ein Glücksfall, wie der Roman zeigt. Denn Tom Jones ist kein Engel. Schon als Junge ist Tom lebendig, laut, neugierig, großzügig und hoffnungslos unfähig, sich klug zu verhalten. Er hilft, wo er kann, redet, wenn er schweigen sollte und vertraut grundsätzlich den falschen Menschen. Kurz gesagt, Tom ist ein guter Mensch mit katastrophalem Timing. Im selben Haushalt wächst ein weiterer Junge auf, Blifil. Blifil ist das Gegenteil von Tom. Er ist still, er ist korrekt, er ist geschniegelt und innerlich so kalt wie englisches Wetter im November. Blifil weiß, wie man sich benimmt. Tom weiß, wie man lebt. Die Erwachsenen lieben Blifil, die Menschen lieben Tom. Und genau darin liegt das Problem. Ganz in der Nähe wächst Sophia Western auf. Schön, klug, eigensinnig. Sie ist kein dekoratives Fräulein, sondern eine junge Frau mit Verstand und Willen. Und natürlich verliebt sie sich nicht in den korrekten Blifil, sondern in den unberechenbaren Tom. Eine denkbar schlechte Wahl, gesellschaftlich gesehen. Denn Tom ist ein Findelkind und Sophia ist reich. Und Sophias Vater, Squire Western, ist ein Mann, der laut denkt, schnell brüllt und sehr genau weiß, wen seine Tochter zu heiraten hat. Natürlich Blifil. Tom und Sophia lieben sich, aber sie tun es unterschiedlich. Sophia denkt nach, Tom handelt.

Und so beginnt Toms Serie spektakulärer Fehlentscheidungen. Er gerät in Prügeleien, trinkt zu viel, hilft Leuten, die es nicht verdienen, und lässt sich in Liebesgeschichten verwickeln, die sein Ruf nicht überlebt. Fielding schildert diese Episoden mit sichtlich vergnügter Ironie. Tom ist kein Lüstling. Er ist schlicht unfähig, Nein zu sagen, wenn jemand nett zu ihm ist. Blifil nutzt jede Gelegenheit. Er sammelt Toms Fehltritte wie Beweise. Er flüstert. Er deutet an. Er spielt den Tugendhaften und streicht im Hintergrund das Vertrauen Allworthys ein. Irgendwann reicht es. Tom wird verstoßen. Nicht, weil er böse ist, sondern weil er zu ehrlich, zu impulsiv, zu menschlich ist. Allworthy glaubt, moralisch zu handeln. In Wahrheit begeht er seinen größten Irrtum. Tom verlässt das Haus. Ohne Geld, ohne Plan, mit viel Optimismus, was selten eine ausreichende Reisevorbereitung ist. Was folgt, ist eine große wilde Reise durch England. Tom stolpert von Gasthaus zu Gasthaus, von Begegnung zu Begegnung. Er trifft Wirte, die freundlich sind, solange man zahlt. Soldaten, die heldenhaft reden und dann weglaufen. Geistliche, die predigen und trinken. Damen, die mehr von ihm wollen, als er liefern kann. Und mehr liefern, als er verkraftet. Fielding genießt diese Episoden sichtlich. England wird zur Bühne einer groß angelegten Gesellschaftskomödie. Jeder hält sich für tugendhaft. Kaum jemand ist es. Parallel dazu flieht auch Sophia. Sie hat keine Lust, Blifil zu heiraten. Und schon gar nicht auf Befehl. Also verlässt sie das Haus ihres Vaters. Und mit ihr reist eine Zofe, die mehr kommentiert als hilft. Sophia ist vorsichtig. Sie beobachtet. Sie denkt. Und sie bleibt Tom innerlich treu.

auch wenn Gerüchte sie erreichen, die anderes behaupten. Denn natürlich hört sie von Toms Abenteuern und natürlich klingen sie schlimmer, als sie sind. Und natürlich glaubt sie sie ein bisschen. Und Tom wiederum hört von Sophias Flucht und zieht ihr hinterher. Allerdings immer einen Schritt zu spät. Fielding treibt dieses Spiel mit sichtlicher Schadenfreude. Die beiden sind oft im selben Ort, im selben Gasthaus, manchmal sogar im selben Haus, aber verpassen einander knapp. Komik durch Timing. Klassisch, effektiv. Und in London spitzt sich alles zu. London ist bei Fielding der Ort, an dem Moral Urlaub macht. Hier wird integriert, gelogen, geliebt, betrogen. Und alles mit einem Lächeln. Tom gerät in den Sog der Stadt. Er bekommt Geld und verliert es wieder. Lot, an dem Moral Urlaub macht. Hier wird integriert, gelogen, geliebt, betrogen. Und alles mit einem Lächeln. Tom gerät in den Sog der Stadt. Er bekommt Geld, verliert es wieder. Er trifft einflussreiche Menschen, die ihm helfen und solche, die ihn ausnutzen. Und natürlich begeht er erneut Fehler. Nicht aus Bosheit, sondern weil er Tom ist. Sophia bekommt ebenfalls den Ruf, nach London zurückzukehren und gerät dort unter neuen Druck. Blifil taucht auf, gibt sich als ihr Retter aus und versucht, sie endgültig für sich zu gewinnen. Er wirkt tugendhaft, verständnisvoll, geduldig und ist dabei unerträglicher als je zuvor. Doch nun beginnt sich das Blatt zu wenden.

Geheimnisse kommen ans Licht. Briefe werden gelesen, Aussagen überprüft. Und schließlich wird enthüllt, was alles erklärt. Tom ist gar kein Findelkind ohne Herkunft. Er ist Allversys Neffe. Ein Skandal und eine Erlösung. Allversy erkennt, wie er sich geirrt hat. Blifils Intrigen fliegen auf. Seine Tugend erweist sich als Maske. Tom wird rehabilitiert, nicht weil er perfekt ist, sondern weil er ehrlich ist. Doch Fielding schenkt seinem Helden den Sieg nicht umsonst. Tom muss lernen. Er erkennt, dass gutes Herz allein nicht genügt, dass Verantwortung dazu gehört, dass Liebe mehr braucht als Gefühl. Und genau darin liegt die Pointe dieses Romans. Am Ende finden Tom und Sophia zueinander, nicht als naive Liebende, sondern als gereifte Menschen. Ihr Happy End ist verdient und nicht erkauft. Tom Jones ist eine Feier des Unvollkommenen. Tom Jones, ein Roman, der lacht. Von innen heraus. Über Moralprediger, über Scheinheilige, über gesellschaftliche Zwänge und über einen Helden, der ständig scheitert und gerade dadurch sympathisch bleibt. Henry Fielding schreibt mit sichtbarer Freude. Er kommentiert, unterbricht und erklärt. Er spricht mit dem Publikum. Er macht klar, dies ist eine Geschichte und wir wissen es beide. Tom Jones ist kein Vorbild, aber er ist menschlich. Und vielleicht ist das die größte Tugend, die Literatur besitzen und verkörpern kann.

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1: Ich bin Joshua Heise. In der Debatte um eine eventuelle Nachfolge von Kanzler Merz fällt immer wieder ein Name, Hendrik Wüst. Doch wie der Ministerpräsident von Nordrhein-Westfalen der Rheinischen Post gesagt hat, will er so lange wie es geht in seinem jetzigen Amt bleiben. Personaldebatten seien nicht zielführend, so der CDU-Politiker. Trotzdem sehe er für die schlechten Wahlergebnisse in Berlin und Mecklenburg-Vorpommern auch eine Verantwortung beim Bundeskanzler. Die CDU Mecklenburg-Vorpommern zieht aus dem Wahldesaster Konsequenzen. Landeschef Daniel Peters gibt seinen Posten ab, kommissarisch übernimmt Philipp Amthor die Geschäfte. Die CDU war am Sonntag mit 4,9% zum ersten Mal in ihrer Geschichte aus einem Landtag geflogen. Unterdessen hat die SPD von Ministerpräsidentin Schwesig Gespräche mit Linken und Grünen angekündigt, denn mit dem Wahlsieger AfD will niemand koalieren. Als Reaktion auf den Ausschluss des renommierten TV-Senders CNN aus dem Weißen Haus schränken andere große US-Sender die engmaschige tägliche Begleitung des Präsidenten auf seinen Terminen ein. Auch der sonst eher Trump-treue Sender Fox News ist dabei. Tina Eck berichtet.
2: Die verbannten Medien klagen gegen den Rauswurf. Sie sehen das Recht der Öffentlichkeit auf unabhängigen Journalismus unmittelbar bedroht. Die Regierung habe nicht zu entscheiden, worüber die Presse berichtet. Die anderen großen Networks sind solidarisch und verweigern die Begleitung Trumps im sogenannten Pressepool, mit dem die Medien Infos und Material zusammenlegen. Trump reist also ohne Begleitung zur UN-Generaldebatte nach New York.
1: Totalausfall an den Flughäfen der Ostküste der USA. Wie die US-Luftfahrtbehörde mitgeteilt hat, musste der Flugverkehr wegen einer technischen Störung kurzzeitig komplett gestoppt werden. Am Flughafen Philadelphia war bei Bauarbeiten ein Glasfaserkabel durchtrennt worden. Betroffen waren auch die Flughäfen in New York, New Jersey und Boston. Hunderte Flüge wurden gestrichen oder konnten nur verspätet starten.
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1: Ich bin Joshua Heise. Ex-Bundesarbeitsminister Heil hat Mecklenburg-Vorpommerns Ministerpräsidentin Schwesig als Vorbild für die SPD gelobt. Schwesig habe es geschafft, dass die AfD bei der Wahl nicht durchmarschiert sei, sagte Heil in der ARD. Weiter signalisierte er die Bereitschaft, ein Führungsamt in der Partei zu übernehmen. Wegen schlechter Umfragewerte gibt es aus der SPD-Basis Forderungen, die Parteichefs Baas und Klingbeil abzulösen. Trotz des historischen Wahldebakels der CDU setzt Parteichef und Kanzler Merz weiter auf den geplanten Reformkurs. Er hat auch ausgeschlossen, dass es in der CDU-Spitze eine Diskussion über seine politische Zukunft gegeben habe. David Riemer berichtet.
2: Merz steht nach den Wahlklatschen in Mecklenburg-Vorpommern, Berlin und vor 2 Wochen in Sachsen-Anhalt massiv unter Druck. Er selbst denkt nicht an Rücktritt, im Gegenteil, er will Regierungs- und CDU-Parteichef bleiben. Gut möglich, dass ihm die Union eine letzte Chance gibt, verlorenes Vertrauen zurückzugewinnen und die nötigen Reformen anzuschieben. Scheitert das Projekt, dürfte sein politisches Ende kaum noch zu verhindern sein.
1: Weil die Beziehungen zu Kanada derzeit auf Eis liegen, will US-Präsident Trump den für die Landwirtschaft wichtigen Kalidünger künftig aus Belarus beziehen. Das hat der Republikaner auf seinem Sprachrohr mitgeteilt. Bislang war das nördliche Nachbarland der mit Abstand größte Lieferant des Düngers. Nähere Angaben zu dem Deal mit Belarus machte Trump zunächst nicht. Im großen Führungsmachtkampf beim Fußball-Weltverband zeigt sich FIFA-Chef Infantino erstmals gesprächsbereit für Reformen. In einem Brief an die Präsidenten der 211 Mitgliedsverbände kündigte der Schweizer eine unabhängige Überprüfung der FIFA-Governance sowie Gespräche über eine Stärkung der Entscheidungsprozesse an. Seine erneute Kandidatur als Präsident will er aber nicht zurückziehen.
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1: Ich bin Joshua Heise. In den Krankenhäusern soll künftig weniger Zeit für Formulare und mehr für die Patienten bleiben. Gesundheitsminister Linnemann fordert dafür weniger Bürokratie, mehr Digitalisierung und mehr Vertrauen in das Personal. Die Krankenhausgesellschaft unterstützt den Vorstoß. Viele Vorgaben würden vor allem zusätzlichen Papierkram verursachen, ohne die Versorgung zu verbessern. Bundeskanzler Merz will ein Gesetz gegen Vergesellschaftung vorantreiben. Nach dem Wahlsieg der Linken in Berlin sagte Merz, die Bundesregierung werde ein entsprechendes Verbot vorlegen.
2: Es geht vor allem darum, an die internationalen Investoren eine klare Botschaft zu senden, die da lautet, es gibt in Deutschland keine Enteignungen von privatem Eigentum. Das ist gerade für den Investitionsstandort Deutschland von größter Relevanz und deswegen machen wir dieses Gesetz.
1: Die Linke hatte im Wahlkampf in Berlin versprochen, sich für Vergesellschaftungen der Wohnungskonzerne stark zu machen. Gutverdiener müssen sich im kommenden Jahr auf höhere Sozialabgaben einstellen. Die Beitragsgrenze soll bei der Krankenversicherung auf knapp 6.400 Euro und bei der Rentenversicherung auf 8.850 Euro im Monat steigen. Für Spitzenverdiener könnte das bis zu 100 Euro Mehrbelastung monatlich bedeuten. Bundesregierung und Bundesrat müssen den neuen Grenzen noch zustimmen. München geht mit Kiel in den Endspurt der nationalen Bewerbungsphase für die Olympischen Spiele. Sollte München den Zuschlag für Olympia bekommen, finden in Kiel die Segelwettbewerbe statt, hieß es in einer Mitteilung. Am Samstag entscheidet sich, wer als deutscher Kandidat für die Spiele 2036, 40 oder 44 ins Rennen geht. Neben München bewerben sich die Region Rhein-Ruhr und Berlin.
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1: Ich bin Joshua Heise. Die Bundesregierung hat einen neuen Tankrabatt auf den Weg gebracht. Vom 1. Oktober bis zum Jahresende soll demnach die Energiesteuer auf Diesel und Benzin um 14 Cent pro Liter gesenkt werden. Mit der Mehrwertsteuer eingerechnet sollte tanken also bis zu 17 Cent günstiger sein. Ähnlich wie beim ersten Tankrabatt, den die Regierung wegen des Iran-Kriegs von Mai bis Juni eingeführt hatte. Die CDU Mecklenburg-Vorpommern zieht aus dem Wahldesaster Konsequenzen. Landeschef Daniel Peters gibt seinen Posten ab, kommissarisch übernimmt Philipp Amthor die Geschäfte. Die CDU war am Sonntag mit 4,9% zum ersten Mal in ihrer Geschichte aus einem Landtag geflogen. Unterdessen hat die SPD von Ministerpräsidentin Schwesig Gespräche mit Linken und Grünen angekündigt, denn mit dem Wahlsieger AfD will niemand koalieren. Trotz des historischen Wahldebakels der CDU setzt Parteichef und Kanzler Merz weiter auf den geplanten Reformkurs. Er hat auch ausgeschlossen, dass es in der CDU-Spitze eine Diskussion über seine politische Zukunft gegeben habe. David Riemer berichtet.
2: Merz steht nach den Wahlklatschen in Mecklenburg-Vorpommern, Berlin und vor 2 Wochen in Sachsen-Anhalt massiv unter Druck. Er selbst denkt nicht an Rücktritt, im Gegenteil.